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0: deine Po.
1: So, Frühsport auch schon. Po, schönen guten Morgen.
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1: Ja, es wird auch heute super, super schön mit nur ganz wenigen Wolken. Dafür ganz viel Sonne und auch ein bisschen wärmer. Maximal 25 Grad sind heute drin. Aktuell haben wir in Olten 9 Grad. In Lockstedt sind es 10 Grad.
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1: Das wird auf jeden Fall unser Sorgenkind heute Morgen. Die A1 Bremen-Osnabrück ist zwischen dem Dreieck Stur und Groß-Ippena nach einem Unfall in beiden Richtungen komplett gesperrt. Da ist auch Kraftstoff auf die Fahrbahn gelaufen. Bitte denkt dran, eine Rettungsgasse zu bilden und LKW sollten das Gebiet unbedingt meiden. Sonst sieht es aber ganz gut aus auf den Straßen. Alles frei, geblitzt wird noch nicht. Zumindest habt ihr uns noch nichts gemeldet. Wenn du was hast, unsere kostenlose Hotline für deine Blitzer und Verkehrsupdates ist die 0800 10 22 400.

5 Uhr, einen wunderschönen guten Morgen am Mittwoch. Ich finde es immer so krass, man hat immer nur so diese eine Woche im Juli, wo es morgens schon so richtig hell ist und das geht dann so schnell wieder vorbei, dass man sogar mitten im August denkt, boah, ist ja mitten in der Nacht noch. Und passend dazu, ja, ist ein gewollter Übergang, gibt's jetzt Dracula von Tame Impala. Ist ja auch irgendwie so ein bisschen gruselig und dunkel und so, Vampire, oder?

Mr. Know-It-All starten wir in den Mittwoch. Schönen guten Morgen, 16 Minuten nach 5 haben wir es, hier ist Energy Bremen. Wir schauen einmal kurz aufs Wetter. Der Mittwoch bringt ganz, ganz viel Sonne bei 25 Grad maximal. Und der Blick auf die Straßen. Ein Sorgenkind haben wir da heute Morgen. Die A1 Bremen-Osnabrück ist zwischen dem Dreieck Stur und Groß-Ippenau nach einem Unfall in beiden Richtungen gesperrt. Da ist auch Kraftstoff auf die Straße gelaufen. Bitte denkt unbedingt dort an eine Rettungsgasse. Und wenn du in einem LKW sitzt, solltest du das Gebiet im besten Fall meiden, schon vorher abfahren, wenn möglich. Komm gut in den neuen Arbeitstag. 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Schönen guten Morgen.

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2: Guten Morgen.
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2: Die aktuellen Temperaturen in Norden haben 10 Grad, in Verden haben wir 9 Grad. Maximal 25 sind heute noch drin. Dazu wird es auch noch sonniger als gestern mit nur ganz, ganz wenigen Wolken.
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2: Die A1 Bremen-Osnabrück ist unser Sorgenkind heute Morgen. Die ist nämlich zwischen dem Dreieck Stur und Groß-Ippena nach einem Unfall in beiden Richtungen gesperrt. Da ist auch Kraftstoff auf die Fahrbahn gelaufen. Bitte denkt unbedingt an eine Rettungsgasse vor Ort. Und wenn du in einem LKW sitzt, meide am besten das Gebiet. Direkt abfahren, wenn du es noch kannst. Außerdem ist in Bremen die Hohentorstraße zwischen Neustadtswall und Westerstraße in beiden Richtungen wegen Bauarbeiten aktuell gesperrt. Eine Umleitung ist da aber eingerichtet. Sonst sieht es aber gut aus. Geblitzt wird noch nicht. Unsere WhatsApp-Nummer für deine Blitzer und Verkehrsupdates ist die 0173 680 5712. Kurz vor 5:30 haben wir es jetzt. Einen wunderschönen guten Morgen am Mittwoch.
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Mein Sommerhit des Jahres. The Bowser Magnetic bei Energy Bremen am Mittwochmorgen. 20 vor 6 haben wir es. Wir schauen einmal kurz aufs Wetter. Der Mittwoch wird vor allem sonnig, bei 25 Grad maximal. Und ein Blick auf die Straßen. In Bremen ist die Hohentorstraße zwischen Neustadtswall und Westerstraße in beiden Richtungen wegen Bauarbeiten gesperrt. Da ist aber eine Umleitung eingerichtet. Komm gut in den neuen Arbeitstag. Jetzt mit Materia, das ist Kid.

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1: Den hier gibt's gleich zum ersten Kaffee. Du musst aufpassen, dass du den Kaffee nicht verschüttest bei dem Groove Another und 24 Ultra, so ist es
2: nee,
1: richtig.
2: Nee,
1: 54. Guck mal, mit den Zahlen kann ich nicht. Talk to you gleich.
2: Einfach weglassen, einfach nur Ultra sagen, das reicht dann schon wahrscheinlich. Der Name ist ein bisschen einfacher. Bunt spielen wir mit Trippins.
1: Du ja immer die einfachen Namen bekommst, fies.
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4: 5:05. Ich bin Gisa Weber. Schönen guten Morgen. Bundesverkehrsminister Bilger will die Flüsse angesichts der niedrigen Pegelstände weiter ausbauen. Vertrauen in die Binnenschifffahrt könne es nur geben, wenn es nicht regelmäßig zu Niedrigwasserproblemen komme, sagte er dem RND. Umweltschützer schlagen stattdessen vor, die Schiffe an die Flüsse anzupassen und nicht umgekehrt. Mehr BAföG und ein neues Vorsorgedepot für Kinder. Darüber berät heute das Bundeskabinett. Die BAföG-Sätze für Schüler und Studierende sollen im kommenden Jahr steigen. Außerdem soll die Frühstartrente kommen. Dabei ist für Kinder ein staatlich gefördertes Depot für die spätere Altersvorsorge geplant. Nach einem schweren Unfall in Bremen-Gröpeling sucht die Polizei Zeugen. Ein Autofahrer war gestern früh mit seinem Wagen in eine Bushaltestelle gekracht. Er wurde dabei schwerst verletzt. Laut Polizei hatte der Mann keinen Führerschein. Außerdem wird geprüft, ob er Drogen genommen hatte. Wieder 2 Medaillen bei der Leichtathletik-EM für Deutschland. Jeweils einmal gab es wieder Silber und Bronze. Zweiter wurde Hammerwerfer Merlin Hummel in seiner Disziplin. Owen Ansah landete im 100-Meter-Lauf dagegen hinter 2 Briten auf Platz 3.
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2: Es wird auch heute super schön mit nur wenigen Wolken, dafür ganz, ganz viel Sonne. Und ein bisschen wärmer wird es auch noch mit maximal 25 Grad. Aktuell haben wir in Bremen-Findorf 9 Grad, in Tossens in der Wesermarsch 10 Grad.
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1: Das riecht doch schon nach einem dicken, fetten Problem heute Morgen.
2: Ja.
1: Die A1 Bremen-Osnabrück ist zwischen dem Dreieck Stur und Großüppener in beiden Richtungen nach einem Unfall gesperrt. Denkt unbedingt an die Rettungsgasse und wenn ihr mit dem LKW unterwegs seid, rät die Polizei euch, die Sperrung am besten weiträumig zu umfahren. In Bremen ist die Hohentorstraße zwischen Neustadtswall und Westerstraße in beiden Richtungen wegen Bauarbeiten gesperrt. Eine Umleitung ist hier für euch eingerichtet. Und geblitzt wird bei uns in Bremen auf der Hafenstraße stehen sie zweimal. Einmal stadteinwärts am Hansator und einmal auswärts Höhe Getränkemarkt. Patrick, danke dir fürs Melden. Unsere kostenlose Hotline für deine Blitzer und Verkehrsupdates 0800 1022 400.

0: Guten Morgen.
1: Hallo zusammen, einen schönen guten Morgen. Rein geht's in diesen frühen Mittwochmorgen. 6:02 haben wir es, damit wir erstmal klarkommen. Gibt's jetzt entspannte Sounds von Alex Warren.
0: Letzter Ferientag heute.
1: Bitte sag's nicht. Ich glaube, da möchte niemand was von hören.

0: So, wir eröffnen jetzt mal den Energy Bremen Beichtstuhl. Energy Bremen am Mittwoch, 6:03 haben wir es. Ich muss euch was erzählen und ich hoffe, ich bin damit nicht alleine.
1: Bestimmt nicht.
0: Ich zeige euch mal kurz was. Wie findet ihr das hier?
1: Eklig.
0: Schmatzen. Anderen Menschen beim Essen zu hören, ist für mich wirklich die größte Katastrophe überhaupt, egal in welchem Verhältnis ich zu dieser Person stehe.
1: Ja.
0: Deswegen muss bei mir beim Essen irgendwas laufen. Entweder Musik, Fernsehen, ich muss irgendwie eine Serie gucken, ein YouTube-Video. Geht's dir da auch so? Ich bin doch nicht alleine.
1: Also, es muss gar nichts. Also, ich habe auch irgendwie mal was an, weil ich ja auch alleine lebe, aber... Nee, also einen Zwang habe ich da jetzt nicht, dass ich irgendwie, vor allem nicht mit anderen Leuten, das ist ja mega unfreundlich.
0: Ja, also es hat jetzt nichts damit zu tun, dass ich die Menschen dann irgendwie eklig finde, aber dieses Geräusch an sich finde ich einfach so unangenehm, wenn jemand vor mir rumschmatzt. Das heißt, egal
1: wie viele Leute mit dir am Tisch sitzen, du musst irgendwas anhaben.
0: Ja, damit Musik im Hintergrund, das ist das Mindeste.
1: Okay, und eine Serie gucken oder sonst was.
0: Ja, aber damit bin ich doch nicht alleine, oder? Oh. Also Gesa erklärt mich so ein bisschen wie verrückt hier heute Morgen.
1: Ja.
0: Insofern sagt gerne mal Bescheid über WhatsApp 0173 680 5712, ob es euch vielleicht genauso geht. Ich kann nicht der Einzige sein, der irgendwie schmatzen eklig findet.
1: Ja, gut, der beim Essen irgendwas anhaben muss.
0: Ja, genau.
1: Auch, also nicht alleine, sondern auch mit anderen Leuten.
0: Ja.
1: Ist ja auch toll, ist ja freundlich.
0: Da
1: von
0: muss
1: dir
0: irgendwas laufen.
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0: 14 Minuten nach 6.
1: Morgen.
0: Energy Bremen an deinem Mittwoch. Wir schauen mal kurz aufs Wetter für heute.
1: Der Mittwoch bringt ganz viel Sonne bei 25 Grad maximal.
0: Das größte Problem auf den Straßen gerade A1 Bremen-Osnabrück. Die ist zwischen dem Dreieck Stur und Große Pinna in beiden Richtungen nach einem Unfall gesperrt. Hier 3 Kilometer Stau. Denkt unbedingt an die Rettungsgasse. Und wenn ihr mit dem LKW unterwegs seid, rät die Polizei euch, die Sperrung am besten weiträumig zu umfahren. Die neuesten Blitzer stehen in Bremen Hafenstraße. Da stehen sie gleich zweimal. Einmal stadteinwärts am Hansator und einmal stadtauswärts Höhe Getränkemarkt.
1: Kennst du das, wenn du so ja schon fast getrainiert bist im Hirn, dass du, wenn du einen Song hörst, irgendwie
0: irgendwas
1: ein Gefühl
0: machst?
1: Hast?
0: Ja, check
1: so?
0: Ich.
1: Das habe ich bei Bund.
0: Was kommt dir da in den Kopf?
1: Ein mega geiler Song, aber ich habe da immer so ein bisschen Phantom-Muskelkater, weil beim Sport meine Trainerin quasi da meinte, ich finde den Song so geil. Und hat sie beim Sit-Ups machen, beim Squatten, hat
0: und
1: sie den immer wieder gespielt.
0: Hört ihr den immer, okay.
1: Ja, und ich habe dann immer so, aua,
0: so,
1: mein Bauch.
0: Runter auf den Boden, Sit-Ups machen. Hier ist Bund mit Trippin'.

0: ganz Deutschland hat heute Abend noch ein Date. Auf irgendeinem hohen Gebäude, einem Hügel oder auf einem hohen Balkon. Ja. Energy Bremen hier am Mittwoch, 6.21 Uhr.
1: Morgen.
0: Heute ist Sonnenfinsternis.
1: Gegen 20 Uhr ungefähr wird die Sonne zu fast 90% vom Mond verdeckt sein.
0: So cool.
1: Jona aus dem Energy Bremen Team, alle sprechen über dieses Ereignis. Aber was genau sehen wir dann heute Abend wirklich?
2: Wenn wir einen Platz gefunden haben, auf dem wir gut Richtung Westen gucken können, keine Wolken im Weg sind und wir mit einer Spezialbrille und wirklich nur mit der in die Sonne schauen, dann sehen wir gegen 20 Uhr eine relativ schmale Sonnensichel, also sieht so ein bisschen wie angebissen aus. Wenn wir allerdings keine Brille haben oder einfach ganz normal unterwegs sind, dann wirkt das eher wie eine Wolke, die sich so langsam vor die Sonne schiebt oder als wenn die Dämmerung einsetzt. Übrigens mit dem Handy einfach so fotografieren, das klappt nicht, hat mir Kai Bergefeld von den Sternfreunden Braunschweig gesagt.
3: Das funktioniert, wenn man zum Beispiel diese Filterbrillen, die man für die Augen nimmt, die kann man auch für die Handylinse halten, weil es sonst ja völlig überstrahlt wird von der Sonne. Und wenn man dann ein Video macht oder fotografieren, sollte das funktionieren.
1: Also das brauchst du eigentlich für eine für die Augen und fürs Handy.
0: Ich habe ja genügend
1: also,
0: auf Vorrat.
1: Wenn ihr keine Brillen mehr bekommen habt, lohnt es sich, das Ganze mit Profis gut ausgerüstet an einem Ort dafür anzugucken. Das ist in ganz Niedersachsen schon geplant, zum Beispiel auch bei uns in Oldenburg.
2: Ja, da könnt ihr heute Abend schon auf dem Gelände der Freien Schule alles über die Sonnenfinsternis lernen und das abends am Utkik bewundern. Oder ihr fahrt nach Lilienthal in den Kreis Osterholz. Da könnt ihr zusammen mit Experten auf der Wümmebrücke beim Teleskopium nach oben gucken.
0: Also ich sag's dir nur nochmal, ne, bei mir kann man noch käuflich erwerben ein paar
1: Brillen.
0: Oh mein
1: Gott, sind die schon da?
0: Nee, leider noch nicht.
1: Warte mal ab. Nimm jetzt hier den Leuten das Geld ab und du hast nicht mal Ware.
0: Nein, am Ende verschenke ich die Dinger.
1: Ja.
0: Danke dir, Jona. Ja, und euch viel Spaß beim Sonnenfinsternis gucken heute Abend, wenn ihr denn eine Sonnenbrille bekommen habt.

0: Armin van Buuren, bla bla bla. Energy Bremen, jetzt bist du auf jeden Fall wach.
1: Ja.
0: Um 6.26 Uhr am Mittwochmorgen. Guten Morgen. Ganz schön makaber, was da in Schirum im Landkreis Aurich passiert ist.
1: Über das Gewerbegebiet ist ein fieser Geruch gezogen. Ein Einäscherungsofen im Krematorium war nämlich kaputt. Dadurch konnte der Rauch wohl nicht richtig abziehen. Die Feuerwehr hat jetzt alles gelüftet. Eine Spezialfirma kümmert sich um den Ofen.
0: Noch mehr News aus deiner Region gibt's in einer Minute bei Lars.
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10: Heute Abend so gegen 20 Uhr und etwas später ist es plötzlich fast komplett dunkel. Grund ist eine partielle Sonnenfinsternis. In Bremen sind dann maximal rund 86% der Sonne vom Mond bedeckt. Viele wollen sich das Naturschauspiel natürlich ansehen und dazu braucht man eine spezielle Brille. Wer sich die Sonnenfinsternis ohne Schutz ansieht, geht ein großes Risiko ein, sagt Claudia Weise vom Optiker Eyes & More in Oldenburg.
11: Das größte Problem dabei ist die Verdunklung und eine Verdunklung macht die Pupillen erweitert. Und durch eine erweiterte Pupille kommt mehr UV-Strahlung ins Auge hinein, landet auf der Netzhaut und das ist einfach das Gefährliche daran, dass das ultraviolette Licht ungefiltert auf der Netzhaut landet und das kann langfristig Schäden verursachen.
10: Sonnenfinsternisbrillen sind leider fast überall in der Region ausverkauft. Der Countdown zum Stoppelmarkt in Vechta läuft. Ab morgen drehen sich auf dem Gelände die Karussells. Mit dem traditionellen Benefizturnier haben sich gestern Abend schon einmal Wirte und Schausteller gemeinsam mit vielen Fußballfans im Stadion am Euterberg eingestimmt. Mit dabei frühere Werder-Stars wie Ailton. Der Erlös geht jeweils zur Hälfte an Sportler gegen Hunger und an die Kinderherzhilfe Vechta. Der Möbelanbieter Domo Collection aus Sude im Landkreis Oldenburg hat Insolvenz angemeldet. Die Löhne der 24 Beschäftigten sind bis Ende September gesichert, so das Unternehmen. Der Betrieb soll laut Insolvenzverwalter weitergeführt werden. Von der Insolvenz betroffen sind auch rund 245 Mitarbeitende in einem polnischen Tochterunternehmen. News aus deiner Region haben wir wieder in einer Stunde für dich.
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1: Mit Sonne geht's durch den Mittwoch bei uns in Bremen und umzu. Auch heute sieht's schön aus, mit nur wenigen Wolken, ganz, ganz viel Sonne und es wird auch noch ein bisschen wärmer. Maximal 25 Grad sind heute drin. Dazu bleibt's auch heute Abend zur Sonnenfinsternis mild und vor allem wolkenfrei. Die aktuellen Temperaturen in Borgfeld 8 Grad und in Achim im Kreis Verden auch 8.
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0: Die A1 Bremen-Osnabrück ist zwischen dem Dreieck Stur und Großüppenal in beiden Richtungen nach einem Unfall gesperrt. Hier 3 Kilometer Stau. Denkt unbedingt an die Rettungsgasse. Und wenn ihr mit dem LKW unterwegs seid, dreht euch die Polizei, die Sperrung am besten weiträumig zu umfahren. Und in Bremen ist die Hohentorstraße zwischen Neustadtswall und Westerstraße in beiden Richtungen wegen Bauarbeiten gesperrt. Eine Umleitung ist hier eingerichtet. Geblitzt wird in Bremen auf der Hafenstraße. Da stehen sie gleich zweimal. Einmal stadteinwärts am Hansator und einmal stadtauswärts Höhe Getränkemarkt. Patrick, danke dir fürs Bescheidgeben. Unsere WhatsApp-Nummer für deine Blitzer und Verkehrsupdates 0173 680 5712. Einen schönen Start in den Sonnenfinsternis-Mittwoch.
1: Guten Morgen.
0: Jetzt haben wir es 6:30 Uhr. Gesa und Markus sind hier.

0: Harris und Dua Lipa mit One Kiss.
1: Morgen.
0: 6:36 Uhr haben wir es. Damit dein Mittwochmorgen noch ein bisschen besser wird, liefert Gesa dir jetzt wieder gute Nachrichten.
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1: Alleine zu Oma und Opa fahren, vielleicht zum anderen Elternteil oder einfach zu Freundinnen. Wer seine Kids alleine auf Reisen schickt, hat in Zukunft ein bisschen mehr innere Ruhe. Die Deutsche Bahn bietet nämlich bald auf manchen Fernreisen Betreuung für alleinreisende Kinder an. 6- bis 14-Jährige können dann von einem Bahnmitarbeiter, der extra dafür geschult wurde, begleitet und auch betreut werden, bis am Zielbahnhof die Kids dann von der Abholperson eingesammelt werden. Ich find's richtig gut. So können Eltern nicht nur mehr loslassen, es gibt den Kids auch mehr Sicherheit und trotzdem fühlen sie sich unabhängig.
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0: 6.43 Uhr.
1: Hallo.
0: Hier ist Energy Bremen an deinem Mittwochmorgen. Wir schauen mal kurz aufs Wetter für heute.
1: Der Mittwoch wird vor allem sonnig, bei 25 Grad maximal.
0: Das längste Problem auf den Straßen ist gerade die A1 Bremen-Osnabrück. Die ist zwischen dem Dreieck Stur und Großöpfener in beiden Richtungen nach einem Unfall gesperrt. Hier 5 Kilometer Stau. Denkt unbedingt an die Rettungsgasse. Und wenn ihr mit dem LKW unterwegs seid, rät euch die Polizei, die Sperrung am besten weiträumig zu umfahren. Neuester Blitzer steht aktuell in Oldenburg im Schulweg. Hier blitzt es in beide Richtungen. Dankeschön an Nathalie fürs Bescheid geben. Jetzt zum Wachwerden. Huntrix mit Golden. Einen schönen Start in den Mittwoch.

0: Möchten Sie die hier anwesende Georgina Rodriguez zur Frau nehmen, dann antworten Sie mit Ja. Energy Premier am Mittwoch. Schönen guten Morgen. 13 Minuten vor 7 haben wir es. Ronaldo ist verheiratet.
1: Ja, so offiziell jetzt. Nicht mehr am Wochenende, wo alle vermutet haben, dass es passiert, sondern jetzt ganz still und heimlich, privat in einem portugiesischen Küstenort haben sie sich das Ja-Wort gegeben. Und gestern auf Insta gepostet, beide Hände so mit einem ganz schmalen Goldring.
0: Ja, also ich hätte gedacht, dass da ein bisschen dicker aufgetragen wird.
1: Nee, aber ich finde das geil, weil sie hat ja diesen riesen Verlobungsring, der irgendwie so 500 Karat schwer ist, so diese riesen Nummer da. Und dann aber eine... Klar, wahrscheinlich super luxuriöse, aber kleine Hochzeit. Finde ich eigentlich geil.
0: Ich finde es ja irgendwie sehr interessant, wie die sich kennengelernt haben. Er hat ja bei Gucci eingekauft damals und sie war Verkäuferin. Und was
1: wirklich
0: daraus werden kann, ne? Also richtig krass.
1: Ja, Augen auf, ne?
0: Erst Gucci-Latschen gekauft und dann die große Liebe gefunden. Und jetzt...
1: Oh, vielleicht hat er die ja an bei der Hochzeit
0: vielleicht
1: jetzt.
0: Vielleicht. Familie...

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1: Ein Track, der perfekt zu diesem Wetter passt. Und auch zu so einer Insta-Story aus dem Urlaub, finde ich. Irgendwie türkis, blaues Meer, Cocktail in der Hand.
2: Stimmt.
1: French Montana, Unforgettable, gleich nach 7.
2: Außerdem spielen wir dir Taylor Swift mit I Knew It, I Knew You.
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4: 7:05. Ich bin Gisa Weber. Schönen guten Morgen. Mehr Befugnisse für Geheimdienste und ein Vorsorgedepot für Kinder. Darüber berät heute das Bundeskabinett. Verfassungsschutz und BND sollen mehr Kompetenzen bekommen. Außerdem soll der Zoll stärker gegen Geldwäsche und Finanzkriminalität vorgehen können. Wegen des anhaltenden Niedrigwassers will Bundesverkehrsminister Bilger die Flüsse weiter ausbauen. Alle sollten Verständnis dafür haben, dass die Wasserstraße Unterstützung verdient, weil sie der umweltfreundlichste Verkehrsträger ist, sagte er dem Redaktionsnetzwerk Deutschland. Naturschützer sehen das kritisch. Viele Schiffe, Musikprogramm und jede Menge Essen. In Bremerhaven starten heute wieder die maritimen Tage. Bis Sonntag werden zu dem Volksfest wieder rund 400.000 Besucher erwartet. Weil Brücken über dem Verbindungskanal gesperrt sind, ist das Veranstaltungsgelände dieses Jahr etwas kleiner. Außerdem fällt das Feuerwerk aus. In Salzburg geht es heute um den ersten europäischen Titel der neuen Fußballsaison. Am Abend trifft Champions-League-Sieger Paris Saint-Germain auf Europa-League-Gewinner Aston Villa aus England. Anstoß ist 21 Uhr.
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2: Die aktuellen Temperaturen in Bremen-Walle 9 Grad, in Maibusch im Kreis Oldenburg auch 9. Maximal 25 Grad sind heute noch drin. Dazu wird es noch sonniger als gestern mit nur ganz wenigen Wolken.
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1: Die A1 Bremen-Osnabrück ist zwischen Dreieck Stur und Wildeshausen Nord in beiden Richtungen nach einem Unfall gesperrt. Dadurch staut es sich vor Wildeshausen Nord. Denkt hier bitte an die Rettungsgasse. In Bremen ist die Hohentorstraße zwischen Neustadtswall und Westerstraße in beiden Richtungen wegen Bauarbeiten gesperrt. Und in Wilhelmshaven ist der Friesendamm in Richtung Vostlapp in Höhe Flutstraße nach einem Unfall gesperrt. Geblitzt wird heute Morgen auf der B437 Nordenham Richtung Stotel beim Wesertunnel. In Bremen Hafenstraße, da stehen sie gleich zweimal, einmal stadteinwärts am Hansautor und einmal stadtauswärts Höhe Getränkemarkt. Und in Oldenburg im Schulweg blitzt es in beide Richtungen. Sharon, Patrick und Nathalie, Dankeschön fürs Bescheid geben. Unsere kostenlose Hotline für deine Blitzer und Verkehrsupdates 0800 10 22 400.

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1: Hallo zusammen.
2: Guten Morgen.
1: Einen schönen guten Morgen. Gesa und Markus sind hier. Liebe Eltern, lasst die Kids schlafen, solange sie wollen. Heute dürfen sie es noch einmal.
2: Ja.
1: Letzter Ferientag bei uns in Bremen und Niedersachsen. Wir schauen gleich mal darauf, worauf

0: dieses Gefühl, nach den Sommerferien wieder in die Schule zu kommen, die Freunde wiederzusehen, erzählen, was in den Ferien alles passiert ist. Das geht ab morgen alles wieder. Yeah, 7:04 ist Energy Bremen.
1: Heute letzter Ferientag bei uns in Bremen und Niedersachsen. Klar, auf der einen Seite finden es bestimmt echt viele ätzend, dass es wieder losgeht.
0: Ja.
1: Hausaufgaben machen, früh aufstehen. Die Lehrer, die nerven manchmal. Aber es gibt auch eine ganze Menge Dinge, auf die sich die Schulkids bei uns freuen.
2: Dass ich wieder da neue Leute kennenlerne. Ich freue mich auf die 4. Klasse und meine Freunde wiederzusehen.
3: Ich freue mich wieder auf die Ferien. Ich freue mich wieder auf die Schule, weil dann finde ich neue Freunde. Ich komme in die 2.
4: Ich finde es toll, weil dann kann ich in die 2. Klasse kommen und dann kann ich auch mit mir neue Freunde holen.
5: Ich freue mich auf die Klassenfahrt.
0: Wie süß ist das bitte? Dieses Jahr neue Leute kennenlernen. Wie weltoffen, das ist süß.
1: Und eine Sache fand ich gut. Auf die Ferien freut sie sich wieder. Und übrigens, es ist gar nicht mehr so weit. Heute in 2 Monaten sind schon wieder Herbstferien.
0: Ja, geil.

0: French Montana mit Unforgettable. Hier ist Energy Bremen an deinem Mittwochmorgen. 7:11 haben wir es. Schauen wir mal kurz aufs Wetter für heute.
1: Der Mittwoch bringt ganz viel Sonne bei 25 Grad maximal.
0: Gerade reingekommen, Vorsicht, ein Unfall auf der B6, Überseestadt Richtung Flughafen Bautz in Bremen. Für Woltmershausen, da ist im Moment nur eine Spur frei. Neuester Blitzer auf der B437 in Nordenham Richtung Stotel beim Wesertunnel. Kommt gut rein in diesen Sonnenfinsternis Mittwoch. Jetzt mit Taylor Swift.
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0: Hoffentlich kommt sie noch rechtzeitig an. 17 Minuten nach 7, hier ist Energy Bremen.
1: Morgen.
0: Heute Abend Sonnenfinsternis. Und während die Sonne bei uns in Deutschland ja nur zu 90% verdeckt wird, sieht es zum Beispiel in Spanien ganz anders aus.
1: Ja, da gibt es zum Beispiel eine totale Sonnenfinsternis.
0: Ja.
1: Und das Land freut sich da unfassbar drauf. Ganz viele Touris sind extra nach Spanien gereist. Und das weiß auch mein bester Kumpel Carlos, der
0: ja.
1: macht gerade Urlaub an der Costa Blanca in Spanien. Da, wo die Sonne heute Abend komplett verschwindet.
2: Hola und moin Markus und Gesa hier aus Moreira. Wir sind total gehypt. Und bekommen es auch hier im Ort mit, dass eben die Vorbereitungen getroffen werden. Das heißt, die Restaurants versuchen, ihre Tische gen Westen auszurichten, um da eben den besten Blick zu haben. Oder auch am Strand werden einzelne Bereiche abgegrenzt. Und wir haben es auch schon seit ein paar Tagen auf der Autobahn gesehen, dass auf den Anzeigen dort eben das Naturspektakel angekündigt wird. Das heißt, wir freuen uns total. Wir haben jetzt noch ein paar Brillen ergattern können.
0: Oh.
2: Auch hier sind sie sehr rar. Und freuen uns total drauf. Ja, wünsche euch heute Abend viel Spaß. Wir werden berichten und senden liebe Grüße an die Schlachte ins Studio.
1: Liebe Grüße nach Spanien.
0: Liebe Grüße, Carlos.
1: Wir sind gar nicht neidisch.
0: Also nö, überhaupt nicht.
1: Nicht nur wegen der Sonnenfinsternis, wegen der totalen, sondern... Get

0: Louis Capaldi, Someone You Loved.
1: Morgen.
0: Energy Bremen hier am Mittwochmorgen, 7.25 Uhr haben wir es. Kicken für den guten Zweck, das hat Tradition vor dem Start des Stoppelmarkts in Vechta.
1: Gestern Abend war es wieder soweit, mit dabei waren auch ehemalige Werder-Größen wie Ailton. Das Geld geht jeweils zur Hälfte an Sportler gegen Hunger und an die Kinderherzhilfe Vechta. Der Stoppelmarkt startet dann morgen.
0: Noch mehr News aus deiner Region gibt's in einer Minute bei Lars.
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9: Heute Abend gibt es ein besonderes Naturschauspiel. So gegen 20 Uhr und etwas später ist der Höhepunkt der partiellen Sonnenfinsternis erreicht. In Bremen wird die Sonne dann zu maximal 86% vom Mond verdeckt sein. Klar, dass sich das alle ansehen möchten, zumal die nächste Sonnenfinsternis erst wieder 2081 in Deutschland zu sehen sein wird. Allerdings braucht man unbedingt eine spezielle Schutzbrille. Und die sind leider fast überall ausverkauft, sagte uns Claudia Weise vom Optiker Ice & More in Oldenburg.
10: Ich finde es auch ein bisschen schade, dass sie nirgendwo mehr zu kaufen sind, aber wie es mit vielen Dingen, uns fällt immer spät ein, wenn wir in Urlaub fahren, brauchen wir schnell eine Brille und dann klappt es auch oft nicht mehr. Also allen viel Glück, die noch so eine Sonnenbrille bekommen können und ganz klar Veto gegen in die Sonnenfinsternis gucken ohne diese Sonnenschutzbrille.
9: Wer sich die Sonnenfinsternis ohne spezielle Schutzbrille ansieht, riskiert schwere Augenschäden bis zur Erblindung. Mit mehr als 100 km/h durch die Stadt gerast, ist ein 21-Jähriger in Bremerhaven. Auf der Langener Landstraße sind 50 erlaubt, der Fahranfänger wurde mit 108 geblitzt. Da er sich noch in der Probezeit befindet, muss er mit einem Bußgeld in Höhe von knapp 600 Euro, 2 Monaten Fahrverbot und 2 Punkten in Flensburg rechnen. Außerdem wird er wohl eine Nachschulung machen müssen. In Bremerhaven starten heute die Maritimen Tage. Zu dem Hafenfest rund um den neuen Hafen und die Hafenwelten werden bis Sonntag rund 400.000 Besucherinnen und Besucher erwartet. Die Polizei warnt vor Taschendieben. Piktogramme auf den Gehwegen sollen sensibilisieren. Außerdem wird der Bereich rund um den neuen und alten Hafen live per Video überwacht. News aus deiner Region haben wir wieder in einer Stunde für dich.
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1: Mit Sonne geht's durch den Mittwoch bei uns in Bremen und umzu. Auch heute sieht's schön aus, mit nur wenigen Wolken, ganz, ganz viel Sonne und es wird auch noch ein bisschen wärmer. Maximal 25 Grad sind heute drin. Dazu bleibt's auch heute Abend zur Sonnenfinsternis mild und vor allem wolkenfrei. Die aktuellen Temperaturen in Teneva 10 Grad und in Twistring im Kreis Diepholz 9 Grad.
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0: Vorsicht, ein Liegenbleiber auf der A1 Bremen Richtung Hamburg zwischen Upulsen Bremen-Mahndorf und dem Bremer Kreuz. Vorsicht, ein Unfall auf der B6 Überseestadt Richtung Flughafen, Höhe Woltmarshausen bei uns in Bremen. Da ist nur eine Spur frei. Die A1 Bremen-Osnabrück ist zwischen Dreieck Stur und Wildeshausen Nord in beiden Richtungen nach einem Unfall gesperrt. Dadurch staut es sich vor Wildeshausen Nord. Denkt hier bitte an die Rettungsgasse. In Bremen ist die Hohentorstraße zwischen Neustadt-Zwall und Westerstraße in beiden Richtungen wegen Bauarbeiten gesperrt. Und in Wilhelmshaven ist der Friesendamm in Richtung Vosslapp, Höhe Flutstraße, nach einem Unfall gesperrt. Geblitzt wird auf der B437 Nordenham Richtung Stotel beim Wesertunnel. In Bremen auf der Hafenstraße, da stehen sie gleich zweimal, einmal stadteinwärts am alten Zollhaus und einmal stadtauswärts Höhe Getränkemarkt. Und in Oldenburg steht einer im Schulweg, hier blitzt es in beide Richtungen. Sharon, Patrick und Nathalie, danke schön fürs Bescheid geben. Unsere WhatsApp-Nummer für deine Blitzer und Verkehrsupdates 0173 685 712. Guten Morgen am Mittwoch.
1: Guten Morgen.
0: Jetzt haben wir es kurz vor 7:30. Gesa und Markus sind hier. Hi.
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0: Markus sitzt heute Morgen auf dem Beichtstuhl. 7:36 Uhr, guten Morgen, hier ist Energy Bremen.
1: Morgen.
0: Wenn Markus etwas isst, selbst wenn seine Familie im Raum ist, muss er dabei was gucken, damit er nicht die ganze Zeit lecker Essensgeräusche hörst.
1: Das ist ganz, ganz schlimm.
0: Ich glaube, meine Eltern hätten mir den Vogel gezeigt, wenn ich gesagt hätte, nee, Papa, ich kann es nicht hören, ich muss den Fernseher anhaben,
1: ja,
0: beim,
1: also,
0: Essen.
1: Es muss jetzt auch nicht immer Fernsehen sein, ich muss irgendwas hören, aber im besten Fall irgendwas schauen, irgendwie YouTube oder so.
0: Ablenken.
1: Ja, ich kann doch nicht alleine sein. Also, Energy Bremen Reporterin Jette hat euch mal gefragt, guckt ihr was beim Futtern?
2: Also die Worte, mach mal schnell an, damit ich deinen Schmatz nicht hören muss, sind schon häufiger gefallen.
3: Ich finde das ganz schlimm. Also wir gucken auch meistens auf jeden Fall Fernsehen.
4: Nee, es wird nur gegessen, nichts. Weiter.
5: Und unterhalten,
4: ja.
3: Also man kann die Schmatzgeräusche des anderen gut hören, gar kein Problem.
4: So weit sind wir aber noch nicht.
3: Also in Gesellschaft dann auf jeden Fall ohne Handy oder Fernseher, oder aber wenn man so von der Arbeit nach Hause kommt und nur eben 10 Minuten Zeit hat, dann ist man doch manchmal, dass man durch das ein oder andere Reel scrollt.
6: Es wird nur gegessen.
3: Wie ist es bei dir?
7: Ich würde sagen, ich schaue schon Fernsehen beim Essen.
3: Was guckst du dann so?
7: Also wenn ich alleine bin, würde ich sagen, ein Film oder eine Serie oder Nachrichten wahrscheinlich.
1: Siehst du, doch nicht alleine?
0: Ja, aber also, ich finde das schon so weird, wenn deine Eltern sagen, wir haben dir was gelernt, wir essen zusammen, Gemeinschaft, als Familie, und du dann, nee, mach mal bitte den Fernseher jetzt an. Ich kann das nicht hören, wie du hier rumschmatzt.
1: Ja gut, okay, vielleicht ist auch bin ich ein bisschen sensibel, was das angeht. Aber es gibt einen kleinen, aber feinen Unterschied. Bei meinem Hund könnte ich daneben sitzen und es ist das Geilste der Welt.
0: Wenn er schmatzt?
1: Ja.

0: 7.43 Uhr. Guten Morgen am Mittwoch.
1: Hallo, guten Morgen.
0: Energy Bremen ist hier. Wir schauen mal kurz aufs Wetter für heute.
1: Der Mittwoch wird vor allem sonnig, bei 25 Grad maximal.
0: Die A1 Bremen-Osnabrück ist zwischen Dreieck Stur und Wildeshausen Nord in beiden Richtungen weiterhin nach einem Unfall gesperrt. Dadurch staut es sich vor Wildeshausen Nord. Denkt hier weiterhin an die Rettungsgasse. Und neuester Blitzer steht auf der B437 Norden-Hamm Richtung Stotel beim Wesertunnel. Kommt gut an diesem Mittwochmorgen, jetzt mit Kamrads Hug Yourself.

0: Hot Take: Nichts ist schlimmer als KI-Musik.
1: Ja.
0: Energy Bremen am Mittwoch. So. 13 Minuten vor 8 haben wir es. Also, da sind wir beide einer Meinung, ne?
1: Für mich ist das kein Hot Take, sondern es ist ein kalter Take, weil ja, es ist wahr.
0: Also, schlimm genug, dass diese KI-Songs qualitativ immer besser werden. Ich erwische meinen Vater zum Beispiel auch öfter dabei, dass er den einen oder anderen KI-Song hört und so sagt: Ja, ist doch schön. Finde ich auch erstmal nicht schlimm, dass man Songs gut findet, die irgendwie, wo man den Text gut findet, Melodie gut findet. Aber eigentlich muss man sich dann ja kurz bewusst machen, da steckt einfach kein Mensch hinter. Da hat sich niemand die Mühe gemacht, sich einen Text zu überlegen, Melodien zu komponieren, und es ist einfach Rotz.
1: Ja.
0: So. Jetzt kommen wir zum eigentlichen Thema. Eine gute Nachricht. Spotify steuert da jetzt gegen und will KI-Musik ab dem nächsten Monat kennzeichnen. Also damit auch wirklich jeder checkt, das hier ist nicht von Menschen gemacht.
1: Ja, und halt auch, dass die von den persönlichen Empfehlungen so ausgeschlossen sind. Ja. Das heißt, du kannst das ja noch finden und so, in irgendwelchen Listen ist es bestimmt drin, aber die werden dann echte Künstlerinnen und Künstler angezeigt, die wirklich Mühe sich gegeben haben, dessen Werke nicht geklaut sind von echten Menschen, sondern die haben selber sich was überlegt.
0: Ja.
1: Finde ich sehr gut.
0: Und wir sind hier KI-frei.
1: Also wir sind auch echt.
0: Wir sind auch echt. Wir haben hier nur Künstlerinnen und Künstler, die echte Mucke machen. Zum Beispiel jetzt Federer Grau und Ida Kor, Let Me Think About It. Ich glaube, eine KI würde auch nicht so einen fetten

0: One Republic.
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0: Die letzte Note nehmen. Das bin ich, glaube ich, raus. So, letzter Sommerferientag bei uns in Bremen und Niedersachsen. Das heißt, wir schrauben nochmal an der Sommerstimmung. Gleich Jonas Ast und Davinia mit Canyons.
3: Da muss ich auch an Schule denken, weil das Musikvideo hat sie in der Highschool gedreht.
0: Siehst du?
3: Ariana
0: alles
3: Grande
0: dreht sich heute
3: mit
0: auf Schule.
3: Thank you next. Also sagt man morgen auch. Okay, Mathe zuerst, thank you next, jetzt ist das nächste Fach. Bam.
0: Wow.
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4: 5:08. Ich bin Gisa Weber. Schönen guten Morgen. Ein Himmelsspektakel der Superlative steht heute an. Es gibt am Abend eine teilweise Sonnenfinsternis. Die Sonne wird dabei vom Mond zu einem Großteil bedeckt. Um Augenschäden zu vermeiden, sollte man aber nur mit einer speziellen Schutzbrille direkt in Richtung Sonne gucken. Mehr BAföG und ein neues Vorsorgedepot für Kinder. Darüber berät heute das Bundeskabinett. Die BAföG-Sätze für Schüler und Studierende sollen im kommenden Jahr steigen. Außerdem soll die Frühstartrente kommen. Dabei ist für Kinder ein staatlich gefördertes Depot für die spätere Altersvorsorge geplant. Zwei Menschen sind in der Nacht bei einem Unfall auf der A27 in Höhe Bremerhaven verletzt worden. Nach ersten Angaben waren im Baustellenbereich mehrere Autos in einen Auffahrunfall verwickelt. Feuerwehr und Rettungsdienst waren bis in die frühen Morgenstunden im Einsatz. Die Autobahn war für die Bergungsarbeiten gesperrt. Die nächsten zwei Medaillen für Deutschland bei der Leichtathletik-EM. Hammerwerfer Merlin Hummel hat sich Silber gesichert. Owen Ansah wurde beim 100-Meter-Lauf hinter zwei Briten Dritter und holte Bronze. Damit hat Deutschland jetzt jeweils zweimal Silber und Bronze.
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3: Es wird auch heute super schön mit nur wenigen Wolken, dafür ganz viel Sonne. Und ein bisschen wärmer wird es auch mit maximal 25 Grad. Aktuell in Bremen-Huchting 12 Grad, in Popkenhöge in der Wesermarsch auch 12.
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0: Vorsicht, ein Liegenbleiber auf der A1 Bremen Richtung Hamburg zwischen Uphusen Bremen-Mahndorf und dem Bremer Kreuz. A1 Bremen Richtung Osnabrück zwischen Bremen-Brinkum und Groß-Ippenaar 6 Kilometer Stau nach einem Unfall. A1 Osnabrück Richtung Bremen zwischen Bremen-Brinkum und Hemeling 4 Kilometer Stop-and-Go vor der Baustelle. Nochmal die A1 Osnabrück Richtung Bremen zwischen Wildeshausen West und Wildeshausen Nord 5 Kilometer Stau nach einem Unfall. In Bremen ist die Hohentorstraße zwischen Neustadtswall und Westerstraße in beiden Richtungen wegen Bauarbeiten gesperrt. Und in Wilhelmshaven ist der Friesendamm in Richtung Vosslapp Höhe Flutstraße nach einem Unfall gesperrt. Geblitzt wird heute Morgen auf der B437 Nordenham Richtung Stotel beim Wesertunnel. In Bremen stehen sie auf der Hafenstraße gleich zweimal, einmal stadteinwärts am alten Zollhaus und einmal stadtauswärts Höhe Getränkemarkt. Und in Oldenburg im Schulweg, hier blitzt es in beide Richtungen. Sharon, Patrick und Nathalie, dankeschön fürs Bescheid geben. Unsere kostenlose Hotline für deine Blitzer und Verkehrsupdates 0800 10 22 400.

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1: Guten Morgen.
2: Hallo zusammen, einen schönen guten Morgen. Gesa und Markus sind hier. So,
1: hallo.
2: Und jetzt habe ich so ein bisschen Puls.
1: Warum?
2: Also hier steht weiterhin in der Zustellung meiner Sonnenfinsternisbrillen.
1: Ja.
2: Heute.
1: Nicht,
2: aber heute heißt ja auch bis heute Abend. Also nicht, dass meine Brillen zu spät kommen.
1: 22 Uhr.
2: Ja.
1: Bitteschön.
2: Bitteschön, ja, danke schön.
1: Steht
2: gleich wieder zurück.
1: Ist keine Uhrzeit da?
2: Nee, steht noch nicht dabei.
1: Es steht, dass es schon im Fahrzeug ist?
2: In Zustellung steht da.
1: Ah.
2: Aber gut, das heißt ja nichts. Also, vielleicht bin ich nicht der Einzige, der heute noch auf seine Sonnenfinsternisbrillen wartet. Heute Abend ist es soweit.
1: Ja.
2: Bis zu 90% verschwindet die Sonne über unserem Himmel. Wo ihr am besten die Sonnenfinsternis beobachten könnt, das checken wir gleich nach Shakira und Jonas Ass. Einen schönen Start
1: morgen.
2: Im Mittwoch.

0: Guten Morgen, am Mittwoch, 4:08 haben wir das Energy Breakfast hier. Na, da fehlt ja ein Stück. Sieht aus wie so eine abgebissene Sonne.
1: Ja,
0: das denken heute Abend viele, also zumindest diejenigen, die eine Sonnenfinsternisbrille haben.
1: Um 7:45 könnt ihr die Sonnenfinsternis bei uns in Bremen und Niedersachsen sehen. Energy Bremen Reporterin Pauline hat mit euch über das Mega-Event geschnackt.
2: Guckst du heute Abend die Sonnenfinsternis?
3: Ja, ich würde sie gerne schauen, wenn ich die richtige Brille dazu hätte.
2: Also auch noch vergeblich auf der Brillensuche?
3: Ich sag dir, absolut, total.
2: Wie ist bei dir?
4: Ich warte auf die Sonnenfinsternis 2081.
2: Vorausschaut denken immer sehr, sehr gut. Was ist denn mit heute? Heute ist ja auch so eine Sonnenfinsternis.
4: Von der heute habe ich tatsächlich erst heute Morgen im Radio erfahren, deswegen bin ich überhaupt nicht vorbereitet.
2: Ja, und die Brillen sind irgendwie knapp.
4: Auf jeden Fall. Und normale Sonnenbrille reicht ja leider nicht.
2: Aber wo guckst du denn die Sonnenfinsternis?
5: Also eigentlich wollte ich nach Süddeutschland fahren, um die richtig zu sehen. Aber
2: das kann ich sehr, sehr gut verstehen.
6: Das ist ja auch am besten.
7: Ja. Kann man leider nicht.
2: Also, Süddeutschland oder 2081 anpeilen, falls ihr keine Brille heute mehr kriegt.
0: So, jetzt bleibt nur noch die Frage, wo schauen wir denn am besten?
1: In Bremen bietet zum Beispiel das Planetarium ein Beobachtungsevent an. Sonst sollen wir zum Metalhenge gehen, also dieser Hügel direkt an der A27, ja, ne, weil es halt besonders weit oben ist. Auch in Oldenburg organisiert die Uni was. Auf dem Utkik kann man gemeinsam dann die Sonnenfinsternis anschauen.
0: Egal, wo ihr schaut, macht's euch gemütlich. Und genießt dieses Mega-Event.

0: Schönen guten Morgen.
1: Moin.
0: Energy Bremen ist hier am Mittwoch, 12 nach 8 habt ihr es. Wir schauen mal kurz aufs Wetter für heute.
1: Der Mittwoch bringt ganz viel Sonne bei 25 Grad maximal.
0: Längster Stau aktuell auf der A1 Bremen Richtung Osnabrück zwischen Bremen-Brinkum und Groß-Ippena. 6 Kilometer Stau nach einem Unfall und der neueste Blitzer auf der B437 Norden-Hamm Richtung Stotel. Beim Wesertunnel stehen sie. Eye Liver gibt's jetzt zum Wachwerden am Mittwoch. Hässlich. 12 nach 8.

0: Finale. Oh. Ja, der SVW steht im Finale. Das hören wir auch nicht so häufig. 17 Minuten nach 8.
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2: Jedes Jahr kürt Sky Sport das schönste Heimtrikot der Bundesliga per Voting der Fans. Und im Finale stehen für die kommende Saison Werder.
0: Yes.
2: Und der FC Bayern. Und das Gute, Werder führt aktuell auf Insta mit 26.000 Likes.
0: Aber das ist für mich jetzt auch kein Wunder, weil wir haben das deutlich schönere Trikot, weil das Bayern-Trikot ist einfach nur rot.
2: Nee, da sind auch Streifen.
0: Ja, aber die sieht man nicht so richtig.
2: Das Lustige ist, dass ich glaube, die Fußball-Community sich da auch sehr einig ist, weil jemand hat darunter geschrieben, Punkt muss hier bei aller Neutralität an Bremen gehen. Muss.
0: Ja, natürlich.
2: Weil ich glaube, nichts ist schlimmer, als dass der FC Bayern auch noch sowas gewinnt.
0: Absolut. Also ich glaube, alle Werder-Fans haben jetzt mal kurz eine Aufgabe. Zumindest jetzt auf der Arbeit mal eben 5 Minuten nehmen.
2: Ja, den
0: du brauchst ja nicht mal eine Minute.
2: Nee.
0: Einfach mal auf Sky gehen und da jetzt einfach mal mitvoten. Wir wollen jetzt den Pott nach Bremen holen. Wir wollen das schönste Bundesliga-Trikot haben.

0: Energy Bremen am Mittwoch, 8.24 Uhr. Das ist keine Privataufnahme von Gesa.
1: Ich wusste, dass das kommt.
0: Sondern es gibt gute Nachrichten für alle, die schon immer mal Hühner zu Hause halten wollten. Jeden Tag frische Eier. Herrlich.
1: Ja, in der Stadt Schortens, bei uns im Landkreis Friesland, sind 15 Hühner und Hähne zugelaufen. 8 Tiere konnten mittlerweile eingefangen werden. 7 sind noch unterwegs. Niemand weiß, ob sie ausgesetzt wurden oder ausgebüxt sind. Wer die Tiere kennt oder sie vermisst vielleicht auch oder ihnen ein neues Zuhause geben möchte, kann sich beim Ordnungsamt melden.
0: Wäre das was für dich, so Hühner?
1: Hühner? Also ich mag Eier gerne, ich mag Eiersalat, das ist alles toll. Aber so mit Tierpflege, ich glaube, da bin ich schlecht drin.
0: Okay, also für dich sind sie nichts. Nee. Noch mehr News aus deiner Region gibt's in 2 Minuten bei Lars.
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0: Heute Abend so gegen 20 Uhr und etwas später ist es plötzlich fast komplett dunkel. Grund ist eine partielle Sonnenfinsternis. In Bremen sind dann maximal rund 86% der Sonne vom Mond bedeckt. Viele wollen sich das Naturschauspiel natürlich ansehen und dazu braucht man eine spezielle Brille. Wer sich die Sonnenfinsternis ohne Schutz ansieht, geht ein großes Risiko ein, sagt Claudia Weise vom Optiker Eyes & More in Oldenburg.
13: Das größte Problem dabei ist die Verdunklung und eine Verdunklung macht die Pupillen erweitert. Und durch eine erweiterte Pupille kommt mehr UV-Strahlung ins Auge hinein, landet auf der Netzhaut und das ist einfach das Gefährliche daran, dass das ultraviolette Licht ungefiltert auf der Netzhaut landet und das kann langfristig Schäden verursachen.
0: Sonnenfinsternisbrillen sind leider fast überall in der Region ausverkauft. Der Countdown zum Stoppelmarkt in Vechta läuft. Ab morgen drehen sich auf dem Gelände die Karussells. Mit dem traditionellen Benefizturnier haben sich gestern Abend schon einmal Wirte und Schausteller gemeinsam mit vielen Fußballfans im Stadion am Euterberg eingestimmt. Mit dabei frühere Werder-Stars wie Ailton. Der Erlös geht jeweils zur Hälfte an Sportler gegen Hunger und an die Kinderherzhilfe Vechta. Der Möbelanbieter Domo Collection aus Hude im Landkreis Oldenburg hat Insolvenz angemeldet. Die Löhne der 24 Beschäftigten sind bis Ende September gesichert, so das Unternehmen. Der Betrieb soll laut Insolvenzverwalter weitergeführt werden. Von der Insolvenz betroffen sind auch rund 245 Mitarbeitende in einem polnischen Tochterunternehmen. News aus deiner Region haben wir wieder in einer Stunde für dich.
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1: Mit Sonne geht's durch den Mittwoch bei uns in Bremen und umzu. Auch heute sieht's schön aus, mit nur wenigen Wolken, ganz, ganz viel Sonne und es wird auch noch ein bisschen wärmer. Maximal 25 Grad sind heute drin. Dazu bleibt's auch heute Abend zur Sonnenfinsternis mild und vor allem wolkenfrei. Die aktuellen Temperaturen in Hohenlehe 13 Grad und in Halshorn im Kreis Osterholz auch 13.
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0: Vorsicht, ein Liegenbleiber auf der A1 Bremen Richtung Hamburg zwischen Uphusen Bremen-Mahndorf und dem Bremer Kreuz. A1 Bremen Richtung Osnabrück zwischen Bremen-Brinkum und Groß-Ippenau. 6 Kilometer Stau nach einem Unfall. A1 Osnabrück Richtung Bremen zwischen Bremen-Brinkum und Himmeling. 4 Kilometer Stop-and-Go vor der Baustelle. A1 Osnabrück Richtung Bremen zwischen Wildeshausen West und Wildeshausen Nord. 5 Kilometer Stau nach einem Unfall. Und in Bremen ist die Hohentorsstraße zwischen Neustadtswall und Westerstraße in beiden Richtungen wegen Bauarbeiten gesperrt. Eine Umleitung ist hier für euch eingerichtet. Geblitzt wird heute Morgen auf der B437 Nordenham Richtung Stote beim Wesertunnel. In Bremen auf der Hafenstraße, da stehen sie gleich zweimal. Einmal stadteinwärts beim alten Zollamt.
1: Amt?
0: Um Gottes Willen. Beim alten Zollhaus.
1: Ach so.
0: Und einmal stadtauswärts für Getränkemarkt. Und in Oldenburg im Schulweg blitzt es in beide Richtungen. Sharon, Patrick und Nathalie, Dankeschön fürs Bescheid geben. Unsere WhatsApp-Nummer für deine Blitzer und Verkehrsupdates. 0173 685 712.
1: Hamm.
0: Da war gerade irgendwie eine Sicherung locker in meinem Kopf.
1: Hamm.
0: Gesa und Markus sind hier. Rein geht's in den Mittwoch, 8:30.

0: 8.37 Uhr. Dein Mittwoch wird jetzt noch ein bisschen besser mit guten Nachrichten von Gesa.
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2: Alleine zu Oma und Opa fahren, vielleicht zum anderen Elternteil oder einfach zu Freundinnen. Wer seine Kids alleine auf Reisen schickt, hat in Zukunft ein bisschen mehr innere Ruhe. Die Deutsche Bahn bietet nämlich bald auf manchen Fernreisen Betreuung für alleinreisende Kinder an. 6- bis 14-Jährige können dann von einem Bahnmitarbeiter, der extra dafür geschult wurde, begleitet und auch betreut werden, bis am Zielbahnhof die Kids dann von der Abholperson eingesammelt werden. Ich find's richtig gut. So können Eltern nicht nur mehr loslassen, es gibt den Kids auch mehr Sicherheit und trotzdem fühlen sie sich unabhängig.
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0: Mr. Teddy Swims. Mr. Know-it-all.
1: Und jetzt Mr. Markus.
0: Mr. Markus, guten Tag. Einen schönen Mittwoch. Energy Berlin ist hier. Gesan Markus, 16 Minuten vor 9 haben wir es. Wie wird denn das Wetter heute?
1: Der Mittwoch wird vor allem sonnig, bei 25 Grad maximal.
0: Also alles eingerichtet für eine perfekte Sonnenfinsternis
1: so
0: heute Abend.
1: So nämlich.
0: Wir schauen auf die Straßen. Längster Stau hier auf der A1 Bremen Richtung Osnabrück zwischen Bremen-Brinkum und Groß-Ippenaar. 6 Kilometer Stau. Neuster Blitzer in Oldenburg im Schulweg. Hier blitzt es in beide Richtungen. Perfekt wach werden. Jetzt mit Justin Bieber und Nicki Minaj. Beauty and a Beat.

0: vor neun. Ich bin Gisa Weber. Schönen guten Morgen. Wegen des anhaltenden Niedrigwassers will Bundesverkehrsminister Bilger die Flüsse weiter ausbauen. Alle sollten Verständnis dafür haben, dass die Wasserstraße Unterstützung verdient, weil sie der umweltfreundlichste Verkehrsträger ist, sagte er dem Redaktionsnetzwerk Deutschland. Naturschützer sehen das kritisch. Mehr Befugnisse für Geheimdienste und ein Vorsorgedepot für Kinder. Darüber berät heute das Bundeskabinett. Verfassungsschutz und BND sollen mehr Kompetenzen bekommen. Außerdem soll der Zoll stärker gegen Geldwäsche und Finanzkriminalität vorgehen können. Nach einem schweren Unfall in Bremen-Gröpeling sucht die Polizei Zeugen. Ein Autofahrer war gestern früh mit seinem Wagen in eine Bushaltestelle gekracht. Er wurde dabei schwerst verletzt. Laut Polizei hatte der Mann keinen Führerschein. Außerdem wird geprüft, ob er Drogen genommen hatte. Wer heute in den Himmel schaut, bekommt einiges geboten. Am Abend gibt es hier bei uns eine partielle Sonnenfinsternis. Die Sonne wird dabei vom Mond zu einem großen Teil bedeckt. Und kommende Nacht funkeln dann auch noch ungewöhnlich viele Sternschnuppen.
1: Wetter. Die aktuellen Temperaturen in Bremen-Schwachhausen 14 Grad, in Haarbrügge im Kreis Oldenburg haben wir 13, maximal 25 sind heute noch drin. Dazu wird es noch sonniger als gestern mit nur ganz wenigen Wolken.
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3: Vorsicht, ein Liegenbleiber auf der A1 Bremen Richtung Hamburg zwischen Uphusen-Bremen-Mahndorf und dem Bremer Kreuz. Mehr Zeit einplanen. Auf der A1 Bremen Richtung Osnabrück zwischen Brinkum und Großippenaar 6 Kilometer Stau nach einem Unfall. A1 Osnabrück Richtung Bremen zwischen Bremen-Brinkum und Hebeling 4 Kilometer Stop-and-Go vor der Baustelle. A1 Osnabrück Richtung Bremen zwischen Wildeshausen West und Wildeshausen Nord. 5 Kilometer Stau nach einem Unfall. Und in Bremen ist die Hohentorstraße zwischen Neustadtswall und Westerstraße in beiden Richtungen wegen Bauarbeiten gesperrt. Du wirst hier umgeleitet. Geblitzt wird auf der B437 Nordenham Richtung Stotel beim Wesertunnel. In Bremen auf der Hafenstraße, da stehen sie zweimal, einmal stadteinwärts am alten Zollhaus und einmal stadtauswärts Höhe Getränkemarkt. Und in Oldenburg im Schulweg, hier blitzt es in beide Richtungen. Sharon, Patrick und Nathalie, danke schön fürs Melden. Unsere kostenlose Hotline für deine Blitzer und Verkehrsupdates 0800 1022 400.

0: Die Frühstückspause im Büro oder auf der Baustelle wird jetzt wieder zur kleinen Party zwischen 9 und 10. Wir haben die Sounds aus den 2000ern und 2010ern für dich. Mit dabei in dieser halben Stunde Outkast mit Hey Ja, Martin Solveig mit Hello und das hier
1: viel
0: ist
1: Hallo wird gesagt.
0: Jan Delay mit Oh Johnny. 2 vor 8, Gesa und Markus hier. Hi.
1: Hello.

0: Eminem. Lose Yourself. In der Energy Bremen Happy Hour.
1: Hallo.
0: 16 Minuten nach 9 haben wir es.
2: Hallo? Hallo?
1: Hallo?
3: Ja, hallo.
2: Ist denn niemand hier?
0: Ja, doch. Martin Solveig ist hier.
1: Wow.
0: Hello. Gibt's jetzt aus den 2010ern Martin Solveig.

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4: Heute Abend gibt es ein besonderes Naturschauspiel. So gegen 20 Uhr und etwas später ist der Höhepunkt der partiellen Sonnenfinsternis erreicht. In Bremen wird die Sonne dann zu maximal 86% vom Mond verdeckt sein. Klar, dass sich das alle ansehen möchten, zumal die nächste Sonnenfinsternis erst wieder 2081 in Deutschland zu sehen sein wird. Allerdings braucht man unbedingt eine spezielle Schutzbrille. Und die sind leider fast überall ausverkauft, sagte uns Claudia Weise vom Optiker Eyes & More in Oldenburg.
5: Ich finde es auch ein bisschen schade, dass die nirgendwo mehr zu kaufen sind, aber wie es mit vielen Dingen, uns fällt immer spät ein, wenn wir in Urlaub fahren, brauchen wir schnell eine Brille und dann klappt es auch oft nicht mehr. Also allen viel Glück, die noch so eine Sonnenbrille bekommen können und ganz klar, Veto gegen in die Sonnenfinsternis gucken ohne diese Sonnenschutzbrille.
4: Wer sich die Sonnenfinsternis ohne spezielle Schutzbrille ansieht, riskiert schwere Augenschäden bis zur Erblindung. Mit mehr als 100 km/h durch die Stadt gerast ist ein 21-Jähriger in Bremerhaven. Auf der Langener Landstraße sind 50 erlaubt, der Fahranfänger wurde mit 108 geblitzt. Da er sich noch in der Probezeit befindet, muss er mit einem Bußgeld in Höhe von knapp 600 Euro, 2 Monaten Fahrverbot und 2 Punkten in Flensburg rechnen. Außerdem wird er wohl eine Nachschulung machen müssen. In Bremerhaven starten heute die maritimen Tage. Zu dem Hafenfest rund um den neuen Hafen und die Hafenwelten werden bis Sonntag rund 400.000 Besucherinnen und Besucher erwartet. Die Polizei warnt vor Taschendieben. Piktogramme auf den Gehwegen sollen sensibilisieren. Außerdem wird der Bereich rund um den neuen und alten Hafen live per Video überwacht. News aus deiner Region haben wir wieder in einer Stunde für dich.
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6: Es wird auch heute super schön mit nur wenigen Wolken, dafür ganz viel Sonne und ein bisschen wärmer ist es auch mit maximal 25 Grad. Aktuell haben wir in Bremen, wie gesagt, 15 Grad. In Bram steht im Kreis Cuxhaven 16 Grad.
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7: Weiter in Vorsicht ein Liegenbleiber auf der A1 Bremen Richtung Hamburg zwischen Uphusen, Bremen-Mahndorf und dem Bremer Kreuz. Vorsicht, ein Unfall auf der A28 Oldenburg Richtung Leer zwischen Garnekesee Ost und Delmenhorst-Deichhorst auf der linken Spur. A1 Bremen Richtung Osnabrück zwischen Bremen-Brinkum und Großippena 6 km Stau nach einem Unfall. A1 Osnabrück Richtung Bremen zwischen Bremen-Brinkum und Hebeling 4 km Stop and Go vor der Baustelle. A1 Osnabrück Richtung Bremen zwischen Wildeshausen West und Wildeshausen Nord 5 km Stau nach einem Unfall. Geblitzt wird heute auf der B437 Norden Hamm Richtung Stotel beim Wesertunnel. In Bremen auf der Hafenstraße, einmal stadteinwärts am alten Zollhaus und stadtauswärts Höhe Getränkemarkt. Und in Oldenburg im Schulweg stehen sie. Hier blitzt es in beide Richtungen. Sharon, Patrick und Nathalie, danke schön fürs Bescheid geben. Unsere kostenlose Hotline für deine Blitzer und Verkehrsupdates 0800 10 22 400. Kommt gut in den Mittwoch. Hier ist die Energy Bremen Happy
6: hello,
7: Hour.
6: Hello, hello.
7: Das sind die Sounds aus den 2000ern und 2010ern. Gleich noch Cascada mit dabei.
6: Geil.
7: Every Time We Touch. Wir spielen dir die Imagine Dragons mit Radioactive. Und das hier ist Katy Perry, Dark Horse.

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2: Wie nennst du diesen, ach, das habe ich doch schon mal erlebt, Moment? Stimmt, Flashback hieß das Ganze. Gibt's gleich von Ausdies für dich. Und die Arbeitswoche hat schon Halbzeit heute. Und damit der Kopf nicht allzu tief hängt, gibt's in der nächsten halben Stunde eine richtige Wachmache. Das ist 30 Seconds to Mars mit Walk on Water.
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4: 5:10. Ich bin Gisa Weber. Schönen guten Tag. In Deutschland gibt es heute eine Sonnenfinsternis. Es ist zwar keine totale wie etwa auf Mallorca, aber ein Großteil der Sonne ist auch bei uns bedeckt. Und kommende Nacht sind dann ganz viele Sternschnuppen unterwegs, wenn der Meteorregen der Perseiden seinen Höhepunkt erreicht. Bundesverkehrsminister Bilger will die Flüsse angesichts der niedrigen Pegelstände weiter ausbauen. Vertrauen in die Binnenschifffahrt könne es nur geben, wenn es nicht regelmäßig zu Niedrigwasserproblemen komme, sagte er dem RND. Umweltschützer schlagen stattdessen vor, die Schiffe an die Flüsse anzupassen und nicht umgekehrt. Mehr BAföG und ein neues Vorsorgedepot für Kinder. Darüber berät heute das Bundeskabinett. Die BAföG-Sätze für Schüler und Studierende sollen im kommenden Jahr steigen. Außerdem soll die Frühstartrente kommen. Dabei ist für Kinder ein staatlich gefördertes Depot für die spätere Altersvorsorge geplant. Viele Schiffe, Musikprogramm und jede Menge Essen. In Bremerhaven starten heute wieder die maritimen Tage. Bis Sonntag werden zu dem Volksfest wieder rund 400.000 Besucher erwartet. Weil Brücken über dem Verbindungskanal gesperrt sind, ist das Veranstaltungsgelände dieses Jahr etwas kleiner. Außerdem fällt das Feuerwerk aus.
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2: Der Sommer gibt wieder richtig Gas, also das kannst du heute schon mal merken. Ganz viel Sonne, kaum Wolken am Himmel zu sehen und bis zu 26 Grad sind heute bei uns in Bremen und Niedersachsen drin. Aktuell haben wir 17 Grad in Bremen-Walle und 17 Grad auch in Bramstedt im Landkreis Cuxhaven.
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2: Vorsicht, ein Liegenbleiber und eine Ölspur auf der A1 Bremen Richtung Hamburg zwischen Uphusen-Bremen-Mahndorf und dem Bremer Kreuz. Dann gab es einen Unfall auf der A28 Oldenburg Richtung Bremen zwischen Gannakesee Ost und Delmhorst-Deichhorst. Hier bitte vorsichtig fahren. Vorsicht, nochmal ein Liegenbleiber, dieses Mal auf der B210 Wilhelmshaven Richtung Wittmund zwischen Jever und Jever West. Die A1 Bremen Richtung Osnabrück ist zwischen dem Dreieck Stur und Wildeshausen Nord in beiden Richtungen nach einem Unfall gesperrt. Bitte umfahr das Gebiet weiträumig, denn auch auf den Umleitungsstrecken staut es sich aktuell. A27 Walsrode Richtung Bremen. Die Einfahrt Verden Nord ist bis ca. 11 Uhr aufgrund von Markierungsarbeiten gesperrt. Und die A29 Wilhelmshaven Richtung Oldenburg habe ich noch für dich. Hier ist die Einfahrt Zetel wegen einer Tagesbaustelle bis heute Nachmittag 16 Uhr gesperrt. Damit geblitzt. Auf der B437 Norden-Hamm Richtung Stotel beim Wesertunnel hier in der Südröhre. Dann in Bremen Hafenstraße, da stehen sie immer noch zweimal. Einmal stadteinwärts am alten Zollhaus und stadtauswärts für Getränkemarkt. Und in Oldenburg im Schulweg, da wird auch nochmal geblitzt in beide Richtungen. Danke Sharon, Patrick und Nathalie fürs Bescheid sagen. Und wenn du auch noch was gesehen hast, unsere kostenlose Hotline für deine Blitzer und Verkehrsupdates ist die 0800 10 22 400.
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2: Um 20 Uhr, da hast du heute Abend, glaube ich, ein Date. Und zwar mit der Sonne und dem Mond. Sonnenfinsternis ist heute das Ding, auch bei uns in Bremen und Niedersachsen. Und wir checken gleich mal, wie gut du vorbereitet bist. Wir haben es jetzt 1:01. Ich bin Freddy und wir starten gemeinsam mit Taylor Swift in den Mittwochvormittag. Hello zusammen.

0: Na, da fehlt doch aber noch ein Stück. Mensch, das sieht doch aus wie eine abgerissene Sonne. Ja, das denkst du heute Abend, wenn du eine Sonnenfinsternisbrille hast. Energy Bremen ist hier am Mittwochvormittag, 9:05. Und um 8:15, da kannst du die Sonnenfinsternis bei uns in Bremen und Niedersachsen sehen. Pauli aus dem Energy Bremen Team hat mit dir über dieses große Ereignis mal geschnackt.
1: Guckst du heute Abend die Sonnenfinsternis?
2: Ja, ich würde sie gerne schauen, wenn ich die richtige Brille dazu hätte.
1: Also auch noch vergeblich auf der Brillensuche?
2: Ich sag dir, absolut, total.
1: Wie ist bei dir?
3: Ich warte auf die Sonnenfinsternis 2081.
1: Vorausschaut, denken immer sehr, sehr gut. Was ist denn mit heute? Heute ist ja auch so eine Sonnenfinsternis.
3: Von der heute habe ich tatsächlich erst heute Morgen im Radio erfahren, deswegen bin ich überhaupt nicht vorbereitet.
1: Ja, und die Brillen sind irgendwie knapp.
3: Auf jeden Fall. Und normale Sonnenbrille reicht ja leider nicht.
1: Aber wo guckst du denn die Sonnenfinsternis?
4: Also eigentlich wollte ich nach Süddeutschland fahren, um die richtig zu sehen, aber...
1: Das kann ich sehr, sehr gut verstehen.
5: Das ist ja auch am besten.
6: Ja. Kann man nur leider nicht.
1: Also Süddeutschland oder 2081 anpeilen, falls ihr keine Brille heute mehr kriegt.
0: Also selbst ohne Brille lohnt es sich aber heute Abend mal aus dem Fenster zu schauen, denn nach der Sonnenfinsternis hast du... allerbeste Chancen, viele Sternschnuppen zu sehen. Die Perseiden sind heute Nacht und heute Abend auch noch auf dem Höhepunkt unterwegs. Na, das wird auch ein richtig, richtig guter Mittwochabend heute.

Jetzt mal ganz kurz Real Talk. Also normalerweise, ne? Da versuche ich wirklich bei den Songs halbwegs neutral zu bleiben. Aber bei dem nächsten, da wird's echt schwierig. Dein Mittwoch bei Energy Bremen. Und das kennst du doch auch. Du hörst einen Song das erste Mal und er landet direkt in deiner Lieblingsplaylist. Exakt so ist es mir mit diesem Song hergegangen. Der läuft jetzt, ja, ich würde schon sagen, fast täglich bei mir. Und ich denke, wir sind da einer Meinung, der klingt einfach nach Sommer. Also, wir machen jetzt mal, wenn du gerade unterwegs bist, das Fenster runter, setzen die Sonnenbrille auf und machen gemeinsam ein bisschen Party. Mache ich hier im Studio jetzt auch. Das sind You Not Us und Daddy DJ mit Flipside für dich.

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9: Heute Abend so gegen 20 Uhr und etwas später ist es plötzlich fast komplett dunkel. Grund ist eine partielle Sonnenfinsternis. In Bremen sind dann maximal rund 86% der Sonne vom Mond bedeckt. Viele wollen sich das Naturschauspiel natürlich ansehen und dazu braucht man eine spezielle Brille. Wer sich die Sonnenfinsternis ohne Schutz ansieht, geht ein großes Risiko ein, sagt Claudia Weise vom Optiker Eyes & More in Oldenburg.
10: Das größte Problem dabei ist die Verdunklung und eine Verdunklung macht die Pupillen erweitert. Und durch eine erweiterte Pupille kommt mehr UV-Strahlung ins Auge hinein, landet auf der Netzhaut und das ist einfach das Gefährliche daran, dass das ultraviolette Licht ungefiltert auf der Netzhaut landet und das kann langfristig Schäden verursachen.
9: Sonnenfinsternisbrillen sind leider fast überall in der Region ausverkauft. Der Countdown zum Stoppelmarkt in Vechta läuft. Ab morgen drehen sich auf dem Gelände die Karussells. Mit dem traditionellen Benefizturnier haben sich gestern Abend schon einmal Wirte und Schausteller gemeinsam mit vielen Fußballfans im Stadion am Euterberg eingestimmt. Mit dabei frühere Werder-Stars wie Ailton. Der Erlös geht jeweils zur Hälfte an Sportler gegen Hunger und an die Kinderherzhilfe Vechta. Der Möbelanbieter Domo Collection aus Sude im Landkreis Oldenburg hat Insolvenz angemeldet. Die Löhne der 24 Beschäftigten sind bis Ende September gesichert, so das Unternehmen. Der Betrieb soll laut Insolvenzverwalter weitergeführt werden. Von der Insolvenz betroffen sind auch rund 245 Mitarbeitende in einem polnischen Tochterunternehmen. News aus deiner Region haben wir wieder in einer Stunde für dich.
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12: Die aktuellen Temperaturen. 18 Grad in Hambergen im Landkreis Osterholz und 17 Grad in Hatten im Landkreis Oldenburg. Nachdem du gestern und in der Nacht hoffentlich die Wohnung nochmal richtig gut durchlüften konntest, heißt es heute wieder Fenster zu. Der Sommer ist zurück und mit bis zu 26 Grad wird es auch wieder richtig warm bei uns im Nordwesten.
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12: Vorsicht, eine Ölspur auf der A29 Wilhelmshaven Richtung Oldenburg zwischen Sande und Zetel. Die A1 Bremen Richtung Osnabrück ist zwischen dem Dreieck Stur und Wildeshausen Nord in beiden Richtungen nach einem Unfall gesperrt. Bitte umfahr das Gebiet weiträumig, denn auch auf den Umleitungsstrecken staut es sich aktuell. A27 Walsrode Richtung Bremen, die Einfahrt Pferden Nord ist noch bis ca. 11 Uhr gesperrt. Hier laufen Markierungsarbeiten. A29 Wilhelmshaven Richtung Oldenburg, auch hier ist die Einfahrt Zetel wegen einer Tagesbaustelle bis heute Nachmittag ca. 16 Uhr gesperrt. Und dann wird zweimal geblitzt. Einmal auf der B437 Nordenham Richtung Stotel beim Wesertunnel und in Oldenburg im Schulweg, da wird in beide Richtungen geblitzt. Danke Sharon und Nathalie fürs Bescheid geben und wenn du noch was gesehen hast, unsere WhatsApp-Nummer für deine Blitzer und Verkehrsupdates 0173 685 712. Wir haben es jetzt gleich 10:30, ich bin Freddy und das ist Holly Humberstone mit To Love Somebody für dich.
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0: Tja, morgen ist es schon wieder soweit. Dein Mittwochvormittag bei Energy Bremen. Die Sommerferien sind zu Ende bei uns in Bremen und Niedersachsen. Einen Tag haben wir heute noch und morgen geht's dann für deine Kids wieder in die Schule. Und wenn du dich jetzt mal ganz kurz so an deine Kindheit zurückerinnerst, also bei mir war das schon ziemlich aufregend, ne? Neue Klasse, vielleicht auch neue Mitschüler oder sogar eine neue Schule. Wir haben die Kids mal gefragt, worauf sie sich gerade ganz besonders freuen.
1: Dass ich wieder da neue Leute kennenlerne.
2: Ich freue mich auf die vierte Klasse und meine Freunde wiederzusehen.
3: Ich freue mich wieder auf die Ferien.
4: Ich freue mich wieder auf die Schule, weil dann finde ich neue Freunde, ich komme in die zweite.
5: Ich finde es geil, weil dann kann ich in die zweite Klasse kommen und dann kann ich auch mit mir neue Freunde holen.
6: Ich freue mich auf die Klassenfahrt.
0: Jo, also am letzten Ferientag schon mal auf die Klassenfahrt freuen, das ist doch genau die richtige Einstellung. Genießt euren letzten Ferientag heute jetzt mit The Weeknd und Creepin'. 5 Minuten nach 11:30.

Bei manchen Menschen, da denkst du jetzt nicht unbedingt, dass der Gefühle in sich trägt. Und ja, du hast jetzt recht, meistens sind es Männer. Stimmt schon irgendwie. Dein Mittwochvormittag bei Energy Bremen. Ich denke da jetzt so an Ray Dalton. Du kannst ihn ja mal ganz kurz googeln. Der Typ erinnert mich immer so ein bisschen an so einen typischen Türsteher von der Reeperbahn. Aber gerade er singt einfach super gefühlvoll. Das ist sein neuester Hit, Go That High, und da geht's mal ausnahmsweise nicht um Trauer, sowas, nee, das ist wirklich gute Laune pur. Wir haben's jetzt 11:15, also genau das Richtige zum Start in die zweite Wochenhälfte.

0: Another und 54 Ultra, Talk to You bei Energy Bremen. 5 Minuten vor 11 haben wir es jetzt.
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0: Und die nächsten Tage werden heiß. Sie stehen an, also stimmen wir uns schon mal ein bisschen drauf ein. Strandtasche schultern, würde ich sagen, und ab zum Strand. Ja, das wär's jetzt, ne? Justin Bieber mit Peaches ist das. Just get ready for work, work, work, work. Rihanna und Drake gibt's auch noch. Und apropos Drake, der macht gerade echt ordentlich Schlagzeilen. Denn für eine Dating-Show hat er jetzt wohl 20 Frauen getroffen. Für eine Kandidatin dann sogar gebellt vor laufender Kamera. Und am Ende ihrer Mutter auch noch ein Haus versprochen. Naja, wenn's sonst nichts ist, ne? Drake und Rihanna gleich nach 11 mit Work für dich.
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3: 5 vor 11. Ich bin Gisa Weber. Schönen guten Tag. Wichtige Flüsse sollen fit für weitere Dürreperioden gemacht werden. Verkehrsminister Bilger schlägt vor, die Fahrrinnen tiefer auszubaggern, damit es nicht mehr zu Problemen für die Schifffahrt kommt. Aktuell sind viele Pegel so niedrig, dass Schiffe kaum noch fahren können. Mehr Befugnisse für Geheimdienste und ein Vorsorgedepot für Kinder. Darüber berät heute das Bundeskabinett. Verfassungsschutz und BND sollen mehr Kompetenzen bekommen. Außerdem soll der Zoll stärker gegen Geldwäsche und Finanzkriminalität vorgehen können. Zwei Menschen sind in der Nacht bei einem Unfall auf der A27 in Höhe Bremerhaven verletzt worden. Nach ersten Angaben waren im Baustellenbereich mehrere Autos in einen Auffahrunfall verwickelt. Feuerwehr und Rettungsdienst waren bis in die frühen Morgenstunden im Einsatz. Die Autobahn war für die Bergungsarbeiten gesperrt. Feiertag heute für Astronomiefans. Am Abend gibt es hier bei uns eine partielle Sonnenfinsternis. Auf Island oder im Norden Spaniens wird sogar kurz ganz dunkel. Da ist die Sonnenfinsternis eine totale. Und beim Höhepunkt der Perseiden sind dann kommende Nacht ganz viele Sternschnuppen am Himmel unterwegs.
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0: Bis zu 26 Grad sind heute drin. Also der Sommer nimmt nochmal richtig Fahrt auf jetzt zur zweiten Wochenhälfte. Im Vergleich zu den nächsten Tagen ist das dann aber doch heute verhältnismäßig kühl. Aktuell sind es noch 19 Grad in Ostersode im Landkreis Osterholz und 18 Grad in Bremerhaven, so Heide.
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0: Die A1 Bremen Richtung Osnabrück ist zwischen dem Dreieck Stur und Wildeshausen Nord in beiden Richtungen nach einem Unfall gesperrt. Bitte weiträumig umfahren, auch auf den Umleitungsstrecken staut es sich. A27 Bremen Richtung Bremerhaven zwischen Bremerhaven Süd und Geestemünde 3 Kilometer Stau. A28 Bremen Richtung Oldenburg zwischen dem Dreieck Stur und Delmhorst Adelheide 3 Kilometer Stop and Go vor der Baustelle. A29 Wilhelmshaven Richtung Oldenburg. Hier ist die Einfahrt Zetel wegen einer Tagesbaustelle bis heute Nachmittag ca. 16 Uhr gesperrt. Dann habe ich noch zwei Blitzer für dich. B437 Nordenham Richtung Stotel, da stehen sie beim Wesertunnel. Und in Oldenburg im Schulweg, da blitzt es in beide Richtungen. Danke Sharon und Nathalie fürs Bescheid sagen. Und wenn du auch noch was gesehen hast, unsere kostenlose Hotline für deine Blitzer und Verkehrsupdates ist wie immer die 0800 10 22 400.
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0: Wie sieht das bei dir eigentlich so mit Essen aus? Also ich meine jetzt nicht geschmacklich, sondern was machst du nebenbei? Einfach nur still am Tisch sitzen, ganz brav? Oder doch Fernsehen gucken nebenbei? Das ist echt ein Streitthema, habe ich das Gefühl. Deswegen sprechen wir da gleich nochmal drüber. Jetzt erstmal Musik für deinen Mittwochvormittag. Tiffany Harris ist das für dich. Ich bin Freddy. Schön, dass du mit dabei bist. Wir haben es jetzt 11 Uhr.

0: Da kommen doch direkt so ein paar Sommergefühle auf, oder? Justin Bieber mit Peaches ist das bei Energy Bremen. 4 Minuten nach 11 haben wir es. Und dann lass doch mal kurz ein bisschen übers Essen quatschen. So beim Essen, bisschen am Handy chillen oder sogar den Fernseher laufen lassen. Für die einen ist das Alltag. Ich nehme mich da nicht raus. Das sieht bei mir und meiner Freundin meistens ähnlich aus. Für die anderen, wenn ich jetzt mal so überlege, ich würde das bei meinen Eltern machen. Alleine fürs Handy auf den Tisch legen, da würde schon links und rechts, glaube ich, eine setzen bei mir. Jette aus dem Energy Bremen Team, die war mal unterwegs und hat mal ausgecheckt, wie das so die Bremerinnen und Bremer machen beim Essen.
1: Also die Worte, mach mal schnell an, damit ich deinen Schmatz nicht hören muss, sind schon häufiger gefallen.
2: Ich finde das ganz schlimm. Also wir gucken auch meistens auf jeden Fall Fernsehen.
3: Nee, es wird nur gegessen, nichts weiter.
4: Und unterhalten.
3: Und unterhalten, ja.
2: Also man kann die Schmatzgeräusche des anderen gut hören, gar kein Problem.
3: So weit sind wir aber noch nicht.
2: Also in Gesellschaft, dann auf jeden Fall ohne Handy oder Fernseher oder aber wenn man so von der Arbeit nach Hause kommt und nur eben 10 Minuten Zeit hat, dann ist man doch manchmal, dass man durch das ein oder andere Reel scrollt.
5: Es wird nur gegessen.
2: Wie ist es bei dir?
6: Ich würde sagen, ich schaue schon Fernsehen beim Essen.
2: Was guckst du dann so?
6: Also wenn ich alleine bin, würde ich sagen, einen Film oder eine Serie oder Nachrichten wahrscheinlich.
0: Mhm, also beim

Ganz ehrlich, also ich freue mich ja gerade so ein bisschen wie so ein kleines Kind. Du hörst Energy Bremen am Mittwoch, 22:45 haben wir es. Denn nächste Woche Freitag, da steht mein erstes Open-Air-Konzert bei Nina Chuba an. Und ja, so näher das Ganze auch rückt, desto mehr erwische ich mich auch dabei, wie ich so die Songs schon mal übe. Dir geht das wahrscheinlich ähnlich, wenn du so Tickets für etwas hast, auf das du dich schon echt ewig freust. Und das glaube ich auch nicht, deine Frise, dein Schaum. Für mich gehört dieser hier wirklich definitiv dazu. Nina Chuba und Chapo 102 mit Ich hasse dich gibt's jetzt für dich. Und falls du den Text schon kannst, ja, dann bist du für nächste Woche auf jeden Fall schon mal klar im Vorteil mir gegenüber.

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1: Auf der A1 hat es heute Morgen wieder einen schweren Unfall gegeben. Zwischen dem Dreieck Stur und Wildeshausen Nord ist ein LKW in eine Baustelle gefahren und gegen Baumaterial geprallt. Durch die Wucht des Aufpralls ist der Laster umgekippt und quer auf der Fahrbahn liegen geblieben. Infos zur aktuellen Verkehrslage bekommst du direkt im Anschluss. Wo kommen die 15 Hühner und Hähne plötzlich her? Die Tiere sind jetzt in Konhausenen Schortens aufgetaucht. Ein Teil konnte schon von Mitarbeitenden eines Bauhofs eingefangen werden. 7 sind noch unterwegs. Nach ihnen wird gesucht. Wem sie gehören, ist nicht klar. Wer die Hühner und Hähne sieht, soll sich mit der Stadt Schortens in Verbindung setzen. Falls sich am Ende niemand findet, darf sich ebenfalls gerne melden, wer den Tieren ein neues Zuhause bieten möchte. Ob am Zwischenahner Meer, an der Nordsee oder am Jadebusen. Bei uns im Nordwesten wird in den kommenden Tagen gefeiert. Nils Becker aus der Redaktion. Heute startet zum Beispiel die Zwischenahner Woche.
2: Ja, los geht's um 18 Uhr mit dem offiziellen Fassanstich. Und bis Sonntag wird dann am Zwischenahner Meer gefeiert. Es gibt Fallschirmspringer über dem Meer oder auch Segelwettkämpfe. Auch in Bremerhaven werden 400.000 Besucherinnen und Besucher zu den Maritimtagen erwartet. Über 70 Schiffe sind da, darunter Großsegler und Traditionsschiffe, die an den Kaien liegen werden. Und auch in Gast wird hafenfest gefeiert.
1: News aus deiner Region haben wir wieder in einer Stunde für dich.
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4: Die aktuellen Temperaturen. 20 Grad in Wielstedt im Landkreis Rothenburg und 20 Grad auch in Vechleu im Landkreis Ammerland. Es wird wieder wärmer bei uns in Bremen und Niedersachsen. Bis zu 26 Grad sind heute drin. Sonne pur ist heute das Motto. Regen und Wolken gibt's heute nicht. Würde also sagen, besser wird's nicht.
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4: Vorsicht, Gegenstände liegen auf der A28, Lea Richtung Oldenburg, zwischen Neunkruge und Oldenburg-Wechleu. Du hast es gerade schon in den News bei Lars gehört. Die A1 Bremen Richtung Osnabrück ist zwischen dem Dreieck Stur und Wildeshausen Nord in beiden Richtungen nach einem Unfall gesperrt. Bitte umfahr das Gebiet weiträumig, auch auf den Umleitungsstrecken staut es sich. A27 Bremen Richtung Bremerhaven, zwischen Bremerhaven Süd und Geestemünde, 4 Kilometer Stop and Go in der Baustelle. Die Gegenrichtung, also Bremerhaven Richtung Bremen, zwischen Überseehäfen und Bremerhaven Mitte, 3 Kilometer Stop and Go auch hier vor der Baustelle. Dann die A28 Bremen Richtung Oldenburg. Zwischen dem Dreieck Stur und Delmhorst Adelheide 3 Kilometer Stop and Go vor der Baustelle. Auch hier nochmal die Gegenrichtung. A28 Oldenburg Richtung Bremen diesmal. Zwischen dem Dreieck Delmhorst und der A1 dem Dreieck Stur 4 Kilometer Stau. Dann die A29 Wilhelmshaven Richtung Oldenburg. Hier ist die Einfahrt Zetel wegen einer Tagesbaustelle bis ca. 16 Uhr heute Nachmittag gesperrt. Und noch eine Meldung für Bremen. Die Kirchbachstraße zwischen der Scharnhorststraße und der Schwachhauser Heerstraße. Da gab es einen Unfall. Hier regelt die Polizei den Verkehr. Zum Abschluss nochmal zwei Blitzer. B437 Nordenham Richtung Stotel beim Wesertunnel und Oldenburg im Schulweg. Da wird in beide Richtungen geblitzt. Danke Sharon und Nathalie fürs Bescheid sagen. Und wenn du auch noch was gesehen hast, unsere WhatsApp-Nummer für deine Blitzer und Verkehrsupdates 0173 680 5712. Eine Minute vor 12:30. Ich bin Freddy. Einen schönen Mittwochvormittag dir.
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0: Mit Jonas Blue und Perfect Strangers geht's durch deinen Mittwochvormittag, 11:56. Und jetzt gibt's wieder gute Nachrichten für dich.
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2: Alleine zu Oma und Opa fahren, vielleicht zum anderen Elternteil oder einfach zu Freundinnen. Wer seine Kids alleine auf Reisen schickt, hat in Zukunft ein bisschen mehr innere Ruhe. Die Deutsche Bahn bietet nämlich bald auf manchen Fernreisen Betreuung für alleinreisende Kinder an. 6- bis 14-Jährige können dann von einem Bahnmitarbeiter, der extra dafür geschult wurde, begleitet und auch betreut werden, bis am Zielbahnhof die Kids dann von der Abholperson eingesammelt werden. Ich find's richtig gut. So können Eltern nicht nur mehr loslassen, es gibt den Kids auch mehr Sicherheit und trotzdem fühlen sie sich unabhängig.
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Ich weiß nicht, wie dein Mittwoch bisher läuft, aber manchmal braucht es ja gar nicht viel, dass das ein richtig guter Tag wird. Oder Energy Bremen ist hier um 11:45. So einen guten Song zum Beispiel. Gut, es kann auch der Kaffee einfach nur zur richtigen Zeit sein. Das kann schon echt viel ausmachen, finde ich. Das ist so ein Song, da kann dein Mittwoch nur noch top werden. Sia und Kendrick Lamar mit The Greatest, den gibt's jetzt für dich.

0: Olivia Dean und Man I Need bei Energy Bremen. 12:05 haben wir's jetzt.
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0: Und mit dem nächsten Song machen alle Arbeitstiere da draußen mal einen kleinen Kurzurlaub gleich. Und ja, für alle, die noch Urlaub haben, freut euch, genießt den letzten Ferientag gemeinsam mit Kygo und Evermax. Das ist Whatever. Und ich finde, so soll es gleich in deiner Mittagspause auch sein. Schnapp dir deine Lieblingskollegen, genießt das Wetter gemeinsam mit Zoe Wees und Jack Jones. Never be lonely in der nächsten halben Stunde.
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3: 12:05. Ich bin Gisa Weber. Schönen guten Tag. Handys manipulieren, mehr Daten sammeln oder auch Unternehmen hacken. Verfassungsschutz und Bundesnachrichtendienst sollen künftig deutlich mehr dürfen als bisher. Das Bundeskabinett hat eine Reform beschlossen, um künftig auf Sicherheitsbedrohungen besser reagieren zu können. Verkehrsminister Bilger will wichtige Flüsse tiefer ausbaggern lassen, um künftig extrem niedrige Pegel zu verhindern. Nur mit einem Ausbau gäbe es langfristig mehr Sicherheit für den Warentransport auf dem Wasser, sagte er. Außerdem werde damit der Hochwasserschutz verbessert. Der Einsatz von KI wird in vielen Unternehmen zu sinkenden Löhnen führen, vor allem bei Berufseinsteigern. Davon geht in einer Umfrage für das IFO-Institut jede zweite Firma aus. Beschäftigte mit Uni-Abschluss und Berufserfahrung können dagegen wohl eher auf bessere Bezahlung hoffen. Nach einem schweren Unfall in Bremen-Gröpeling sucht die Polizei Zeugen. Ein Autofahrer war gestern früh mit seinem Wagen in eine Bushaltestelle gekracht. Er wurde dabei schwerst verletzt. Laut Polizei hatte der Mann keinen Führerschein. Außerdem wird geprüft, ob er Drogen genommen hatte.
0: Und noch ein Update von unserem Herzensverein Werder Bremen. Romano Schmid hat gerade eben auf Instagram gepostet und sich von den Werder-Fans verabschiedet. Also, er wird den SVW nun endgültig verlassen. Ein offizielles Statement von Werder gibt's allerdings noch nicht.
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4: Alles bestens. Mir grinst die Sonne aus jeder Ritze.
0: Ja, besser hätte ich es dann auch nicht zusammenfassen können. Sommerlich ist es bei uns in Bremen und Niedersachsen wieder. Der Sommer gibt jetzt nochmal richtig Gas ab heute. Aktuell sind es 21 Grad in Bremen-Vesenfeld und 18 Grad in Tossens im Landkreis Wesermarsch.
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0: Vorsicht, Person und ein Liegenbleiber auf der A27 Bremen Richtung Bremerhaven zwischen der Überseestadt und dem Rastplatz Fahrwiesen. Die A1 Bremen Richtung Osnabrück ist zwischen dem Dreieck Stur und Wildeshausen Nord in beiden Richtungen nach einem Unfall gesperrt. Bitte weiträumig umfahren, denn auch auf den Umleitungsstrecken staut es sich. A27 Bremen Richtung Bremerhaven zwischen Bremerhaven Süd und Geestemünde 4 Kilometer Stop and Go in der Baustelle. Die Gegenrichtung, also Bremerhaven Richtung Bremen, zwischen Bremerhaven Überseehäfen und Bremerhaven Mitte sind es 3 Kilometer Stop and Go vor der Baustelle. Dann die A28 Bremen Richtung Oldenburg. Zwischen dem Dreieck Stur und Delmhorst-Adelheide 3 Kilometer Stop and Go. Auch hier wird gebaut. Und auch hier die Gegenrichtung A28 Oldenburg Richtung Bremen. Zwischen dem Dreieck Delmhorst und der A1 dem Dreieck Stur sind es 4 Kilometer Stau. Dann habe ich noch zum Schluss die A29 für dich, Wilhelmshaven Richtung Oldenburg. Hier ist die Einfahrt Zetel wegen einer Tagesbaustelle bis ca. 16 Uhr gesperrt. Und zweimal geblitzt wird auch noch B437 Nordenham Richtung Stotel beim Wesertunnel und in Oldenburg im Schulweg, da blitzt es in beide Richtungen. Danke Sharon und Nathalie fürs Bescheid sagen, wenn du noch was gesehen hast. Unsere kostenlose Hotline für deine Blitzer und Verkehrsupdates 0800 10 22 400.
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0: 27 Jahre ist es jetzt schon her. Also, na, tick, tick, tick. 1999 gab es zum letzten Mal eine Sonnenfinsternis in Deutschland. Na klar, heute Abend ist es bei uns auch in Bremen und Niedersachsen wieder soweit. Und wo du das Spektakel am besten beobachten kannst, das klären wir gleich. Vorher gibt es noch ein bisschen Musik zum Start in den Mittwochmittag. Teddy Swims mit Mr. Know It All ist das. Ich bin Freddy. Wir haben es jetzt 12 Uhr.

0: Ganz Deutschland hat heute Abend noch ein Date. Entweder auf einem hohen Gebäude oder auf einem hohen Balkon. Wir haben es jetzt 12:05, dein Mittwoch bei Energy Bremen. Heute ist Sonnenfinsternis. Gegen 20 Uhr wird die Sonne zu fast 90% vom Mond verdeckt. Jona aus dem Energy Bremen Team, alle sprechen über dieses Ereignis. Aber was genau sehen wir denn heute Abend wirklich?
1: Wenn wir einen Platz gefunden haben, auf dem wir gut Richtung Westen gucken können, keine Wolken im Weg sind und wir mit einer Spezialbrille und wirklich nur mit der in die Sonne schauen, dann sehen wir gegen 20 Uhr eine relativ schmale Sonnensichel, also sieht so ein bisschen wie angebissen aus. Wenn wir allerdings keine Brille haben oder einfach ganz normal unterwegs sind, dann wirkt das eher wie eine Wolke, die sich so langsam vor die Sonne schiebt oder als wenn die Dämmerung einsetzt. Übrigens mit dem Handy einfach so fotografieren, das klappt nicht, hat mir Kai Bergefeld von den Sternfreunden Braunschweig gesagt.
2: Das funktioniert, wenn man zum Beispiel diese Filterbrillen

0: der freien Schule alles über die Sonnenfinsternis lernen und das abends am Utkik bewundern. Oder ihr fahrt nach Lilienthal in den Kreis Osterholz. Da könnt ihr zusammen mit Experten auf der Wümmebrücke beim Teleskopium nach oben gucken.
1: Danke dir, Jona. Und euch ganz viel Spaß beim Sonnenfinsternis angucken, wenn ihr denn eine Brille abbekommt.

0: An alle Werder-Fans, es gibt schlechte Nachrichten.
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0: Auch wenn es seitens Werder Bremen jetzt noch kein aktuelles Statement gibt, aber Romano Schmid wird den SVW nach 7,5 Jahren wirklich verlassen. Er hat sich selbst nämlich jetzt via Instagram an die Fans gewandt und sich mit ziemlich emotionalen Worten verabschiedet, finde ich. Der Transfer wird dann wohl laut Sky knapp 8,5 Millionen plus Bonuszahlungen in die Kasse spülen. Das klingt jetzt echt viel, aber wenn man mal bei transfermarkt.de guckt, also sein Marktwert liegt aktuell so bei 15 Millionen. Da würde ich sagen, hat Clemens Fritz sich mal wieder was ganz Besonderes ausgedacht. Nee, schön. Für Schmid geht's dann dahin, wo andere Urlaub machen. Er spielt ab sofort dann in Italien für Frosinone Calcio. Also mach's gut, Romano. Wir werden dich auf jeden Fall vermissen.

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10: Auf der A1 hat es heute Morgen wieder einen schweren Unfall gegeben. Zwischen dem Dreieck Stur und Wildeshausen Nord ist ein LKW in eine Baustelle gefahren und gegen Baumaterial geprallt. Durch die Wucht des Aufpralls ist der Laster umgekippt und quer auf der Fahrbahn liegen geblieben. Infos zur aktuellen Verkehrslage bekommst du direkt im Anschluss. Wo kommen die 15 Hühner und Hähne plötzlich her? Die Tiere sind jetzt in Konhausenen Schortens aufgetaucht. Ein Teil konnte schon von Mitarbeitenden eines Bauhofs eingefangen werden. 7 sind noch unterwegs. Nach ihnen wird gesucht. Wem sie gehören, ist nicht klar. Wer die Hühner und Hähne sieht, soll sich mit der Stadt Schortens in Verbindung setzen. Falls sich am Ende niemand findet, darf sich ebenfalls gerne melden, wer den Tieren ein neues Zuhause bieten möchte. Ob am Zwischenahner Meer, an der Nordsee oder am Jadebusen. Bei uns im Nordwesten wird in den kommenden Tagen gefeiert. Nils Becker aus der Redaktion. Heute startet zum Beispiel die Zwischenahner Woche.
11: Ja, los geht's um 18 Uhr mit dem offiziellen Fassanstich und bis Sonntag wird dann am Zwischenahner Meer gefeiert. Es gibt Fallschirmspringer über dem Meer oder auch Segelwettkämpfe. Auch in Bremerhaven werden 400.000 Besucherinnen und Besucher zu den Maritimtagen erwartet. Über 70 Schiffe sind da, darunter Großsegler und Traditionsschiffe, die an den Kaien liegen werden. Und auch in Gast wird Hafenfest gefeiert.
10: News aus deiner Region haben wir wieder in einer Stunde für dich.
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13: Die aktuellen Temperaturen: 21 Grad in Lilienthal im Landkreis Osterholz und 21 Grad auch in Oldenburg-Donnerschwee. Raus mit dir in der Mittagspause, Sonne genießen. Ich glaube, das ist das Einzige und auch somit das Wichtigste, was es gerade gibt. Mehr gibt es dazu nicht zu sagen.
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13: Die A1 Bremen Richtung Osnabrück ist zwischen dem Dreieck Stur und Wildeshausen Nord in beiden Richtungen nach einem Unfall gesperrt. Wie lange das noch dauert, kann ich dir leider nicht sagen. Bitte umfahr das Gebiet am besten weiträumig, denn auch die Umleitungsstrecken sind aktuell überlastet. A27 Bremen Richtung Bremerhaven. Zwischen Bremerhaven Süd und Geestemünde 4 Kilometer Stop and Go in der Baustelle. A28 Bremen Richtung Oldenburg. Zwischen dem Dreieck Stur und Delmhorst-Adelheide 3 Kilometer Stop and Go, auch hier vor der Baustelle. Die A29 Wilhelmshaven Richtung Oldenburg. Hier ist die Einfahrt Zetel wegen einer Tagesbaustelle bis heute Nachmittag 16 Uhr gesperrt. Und es wird noch zweimal geblitzt. Einmal auf der B437 Norden Hamm Richtung Stotel beim Wesertunnel und in Oldenburg im Schulweg, da wird in beide Richtungen geblitzt. Danke Sharon und Nathalie fürs Bescheid sagen. Und wenn du noch was gesehen hast, immer her damit per WhatsApp an die 0173 680 5712. Wir haben es 12:30, ich bin Freddy. Schön, dass du mit dabei bist.
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0: Tja, morgen ist es schon wieder soweit. Dein Mittwochmittag bei Energy Bremen. Die Sommerferien, ja, die sind zu Ende bei uns in Bremen und Niedersachsen. Diesen einen Tag heute, den haben wir aber noch. Und dann geht's morgen für deine Kids wahrscheinlich auch wieder in die Schule. Wenn du dich jetzt nochmal kurz so an deine Kindheit zurückerinnerst, also bei mir war das damals schon echt ziemlich aufregend, ne? So neue Klasse, vielleicht auch neue Mitschüler oder sogar auf eine ganz andere Schule gewechselt. Wir haben mal mit den Kids gesprochen und sie mal gefragt, worauf sie sich ganz besonders freuen.
1: Dass ich wieder da neue Leute kennenlerne.
2: Ich freue mich auf die vierte Klasse und meine Freunde wiederzusehen.
3: Ich freue mich wieder auf die Ferien.
4: Ich freue mich wieder auf die Schule, weil dann finde ich neue Freunde, ich komme in die zweite.
5: Ich finde es geil, weil dann kann ich in die zweite Klasse kommen und dann kann ich auch mir neue Freunde holen.
6: Ich freue mich auf die Klassenfahrt.
0: Ja, so am letzten Ferientag direkt auf die Klassenfahrt freuen, das ist doch genau die richtige Einstellung. Also genießt euren letzten Ferientag heute jetzt mit Peter Fox und Toskana Fanboys. Wir haben es gleich 20 Minuten vor 1.

Einen offiziellen Sommerhit 2026, den haben wir ja schon. Shakira und Burna Boy mit Die Die haben sich den Titel gesichert. Ich hatte da aber noch ein paar andere Ideen. Hier ist dein Mittwoch bei Energy Bremen um gleich 10 Minuten vor 1. Also an sich ist es schon okay, aber Loy und David Puentes, ey, die haben da einen ziemlichen Kracher nochmal ins Rennen geworfen. Weißt du was? Dann haben wir einfach ab sofort zwei Sommerhits. Da muss man sich auch mal gönnen können. Golden Summer ist es jetzt ganz frisch für dich. Passt doch perfekt zu den heißen Tagen, die jetzt vor dir liegen.

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2: Die nächste halbe Stunde klingt so ein bisschen nach dem idealen Abend heute. Balkon und ein kühles Spaßgetränk. Fireworks von Purple Disco Machine bringt hier schon mal so ein bisschen Feierabendstimmung. Außerdem in deiner Playlist für die Mittagspause Alex Warren mit Fever Dream.
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4: 5:01. Ich bin Gisa Weber. Schönen guten Tag. Nicht nur beobachten, sondern bei Cyberangriffen und Co. zurückschlagen. Das Bundeskabinett hat beschlossen, dass der Verfassungsschutz und der Bundesnachrichtendienst mehr dürfen sollen. Konkret geht es darum, mehr Daten zu sammeln und die Infrastruktur von Angreifern aktiv zu stören. Wichtige Flüsse sollen fit für weitere Dürreperioden gemacht werden. Verkehrsminister Bilger schlägt vor, die Fahrrinnen tiefer auszubaggern, damit es nicht mehr zu Problemen für die Schifffahrt kommt. Aktuell sind viele Pegel so niedrig, dass Schiffe kaum noch fahren können. Das Ende des Tankrabatts hat die Inflationsrate deutlich ansteigen lassen. Sie lag im Juli bei 2,8%. Im Vergleich zum Vorjahresmonat sind Diesel und Benzin um fast ein Viertel teurer geworden. Stabil geblieben sind die Preise für Lebensmittel. Strom wurde sogar etwas günstiger. Viele Schiffe, Musikprogramm und jede Menge Essen. In Bremerhaven starten heute wieder die maritimen Tage. Bis Sonntag werden zu dem Volksfest wieder rund 400.000 Besucher erwartet. Weil Brücken über dem Verbindungskanal gesperrt sind, ist das Veranstaltungsgelände dieses Jahr etwas kleiner. Außerdem fällt das Feuerwerk aus.
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2: Strahlend blauer Himmel da draußen. Also da kriegst du doch auch gleich viel bessere Laune. So bleibt's auch den Rest des Tages. Aktuell sind es 21 Grad in Kirchtimke im Landkreis Rothenburg und 19 Grad in Nordholz im Landkreis Cuxhaven.
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2: Da brauchst du heute ziemlich starke Nerven auf den Straßen. A1 Bremen Richtung Osnabrück. Zwischen Uphusen, Bremen-Mahndorf und Hemeling 4 Kilometer Stau vor der Baustelle auf der Weserbrücke. Im weiteren Verlauf ist die A1 dann zwischen dem Dreieck Stur und Wildeshausen Nord in beiden Richtungen wegen Bergungsarbeiten aktuell gesperrt. A27 Bremen Richtung Bremerhaven. Zwischen Seewaldsbrück und der Fahr 3 Kilometer Stop and Go nach einem Unfall. A27 im weiteren Verlauf zwischen Bremerhaven Süd und Geestemünde 4 Kilometer Stop and Go in der Baustelle. Die Gegenrichtung A27 Bremerhaven Richtung Bremen zwischen Industriehäfen und der Überseestadt 4 Kilometer Stau. A28 Bremen Richtung Oldenburg zwischen dem Dreieck Stur und Delmhorst Adelheide 3 Kilometer Stop and Go vor der Baustelle. Rüber auf die A29 Wilhelmshaven Richtung Oldenburg. Hier ist die Einfahrt Zetel wegen einer Tagesbaustelle bis ca. 16 Uhr gesperrt. Und im weiteren Verlauf haben wir 4 Kilometer Stau im Baustellenbereich zwischen dem Wilhelmshavener Kreuz und Sande. Und zum Schluss noch eine Meldung für Bremerhaven. Hier sind wegen der maritimen Tage alle Parkhäuser und Parkplätze besetzt. Die Besucher werden gebeten, mit den Öffis anzureisen. Und zum Schluss noch ein paar Blitzer. 3 Stück sind es. B437 Nordenham Richtung Stotel beim Wesertunnel. In Oldenburg im Schulweg und im Landkreis Oldenburg in Hude auf der Langenberger Straße. Wenn du aus Buchholzberg kommst, auf Höhe der alten Verzinkerei. Danke Sebastian, Sharon und Nathalie fürs Bescheid sagen. Und wenn du auch noch was gesehen hast. Unsere kostenlose Hotline für deine Blitzer und Verkehrsupdates ist die 0800 10 22 400.
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2: Zu Beginn der Woche wurde ja schon so ein bisschen gerätselt. Hat Cristiano Ronaldo jetzt auf Madeira geheiratet oder nicht? Na, da hieß es noch, dass die Journalisten zur falschen Zeit am falschen Ort waren. Jetzt gibt's aber gute Nachrichten. Welche das sind, hörst du gleich. Wir starten erstmal rein in den Mittwochmittag jetzt mit Taylor Swift und Opalite. 1:01. Ich bin Freddy. Komm gut durch den Mittwoch.

An alle Single-Frauen da draußen, schlechte Nachrichten, denn Cristiano Ronaldo hat geheiratet. Dein Mittwoch bei Energy Bremen um 1:06. Jetzt ist es also offiziell, Ronaldo hat seiner langjährigen Partnerin Georgina Rodriguez ihren Portugal das Jawort gegeben. Schon am Wochenende warten ja Journalisten unterwegs und haben vergeblich auf das Paar auf Madeira gewartet. Nun wurde aber ganz privat in einem Luxusresort in der Nähe von Lissabon geheiratet.

ganz ehrlich, ich glaube, es gibt keinen Song auf der Welt, bei dem du schon nach den ersten 2 Sekunden weißt, welcher jetzt kommt. Also Energy Bremen am Mittwochmittag ist hier, wir haben es jetzt 1:15. Und Billie Eilish ist für mich bis heute eine der Künstlerinnen mit dem größten Wiedererkennungswert überhaupt. I'm the bad guy. Duh. Na gut, vielleicht muss ich mich doch ein bisschen korrigieren. Ich würde sagen, der Song, doch, den erkennst du nach 2-3 Sekunden auf jeden Fall. Und vielleicht ist das ja auch einer der Gründe, warum der Song eigentlich so groß geworden ist. Das ist sie jetzt. Billie Eilish mit

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6: Es sollte ein schöner Ferientag werden mit viel Spaß und einer Schatzsuche. Doch dann musste der Spielplatz auf einem Campingplatz in Dötlingen im Landkreis Oldenburg abgesperrt werden und der Kampfmittelbeseitigungsdienst rückte an. Kinder waren hier nämlich mit Metalldetektoren auf eine Granate aus dem Zweiten Weltkrieg gestoßen. Sie verhielten sich genau richtig und alarmierten die Polizei. Experten stellten schließlich fest, dass die Granate transportfähig war. Der gefährliche Fund kam weg, eine Sprengung vor Ort war nicht nötig. Gegen 20.15 Uhr schiebt sich heute der Mond vor die Sonne und das wollen natürlich auch viele Menschen in Bremen und Niedersachsen beobachten. Nils Becker aus der Redaktion auf dem Oldenburger Utkik wird dafür extra eine mobile Sternwarte der Uni aufgebaut.
7: Ja, und in der kann man sich das Ganze durch ein Teleskop angucken. Das Team der Sternwarte wird auch einen Wetterballon steigen lassen. So soll von ganz nah Fotos von der Sonnenfinsternis entstehen. Auch die Hochschule Emden-Leer lädt dazu ein, das Spektakel auf dem Friesenhügel gemeinsam anzusehen. Und in Lüneburg bleibt extra für die Finsternis die Aussichtsplattform des Wasserturms länger offen.
6: Jetzt ist es offiziell, Werders Mittelfeldspieler Romano Schmid wechselt zum italienischen Erstliga-Aufsteiger Frosinone Calcio. Der 26-Jährige hat sich jetzt bei Instagram verabschiedet. Schmid war schon am Montag nicht mehr ins Trainingslager der Bremer nach Hasewinkel gereist. Werder soll für den Abgang 8,5 Millionen Euro kassieren. News aus deiner Region haben wir wieder in einer Stunde für dich.
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9: Die aktuellen Temperaturen: 22 Grad in Heilshorn im Landkreis Osterholz und 22 Grad auch in Mädchendorf im Landkreis Ammerland. Ein herrlicher Mittwoch ist das, oder? Sonne satt, bisschen Wind hier an der Weser. Also da kannst du nachher nochmal so ein bisschen Bräune zum Ende der Sommerferien nachholen. Bleibt nämlich weiterhin richtig schön.
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9: Es geht los auf der A1. Da musst du in beiden Richtungen bei uns in Bremen mehr Zeit einplanen. Vor der Baustelle auf der Weserbrücke. Die A1 Bremen Richtung Osnabrück ist außerdem zwischen dem Dreieck Stur und Wildeshausen Nord in beiden Richtungen wegen Bergungsarbeiten gesperrt. A27 Bremen Richtung Bremerhaven zwischen Bremerhaven Süd und Geestemünde 4 Kilometer Stop and Go in der Baustelle. Die Gegenrichtung A27 Bremerhaven Richtung Bremen zwischen Industriehäfen und der Überseestadt 6 Kilometer Stau. A28 Bremen Richtung Oldenburg zwischen dem Dreieck Stur und Delmhorst-Adelheide 5 Kilometer Stop and Go und rüber auf die A29 Wilhelmshaven Richtung Oldenburg, die ist zwischen Sande und Zetel wegen Reinigungsarbeiten bis heute Nachmittag 15 Uhr gesperrt, dadurch 4 Kilometer Stau, die Umleitung führt über die U8. Und nochmal die A29 Wilhelmshaven Richtung Oldenburg, die Einfahrt Zetel ist wegen einer Tagesbaustelle bis 16 Uhr gesperrt. In Bremerhaven finden die maritimen Tage statt, deswegen sind alle Parkhäuser und Parkplätze aktuell besetzt. Die Besucher werden gebeten, mit den Öffis anzureisen. Zum Schluss noch drei Blitzer. B437 Nordenham Richtung Stotel beim Wesertunnel, Oldenburg im Schulweg und Landkreis Oldenburg in Hude auf der Langenberger Straße, Höhe der alten Verzinkerei. Danke Sebastian, Sharon und Nathalie fürs Bescheid sagen. Und wenn bei der langen Liste noch was gefehlt hat, immer her damit per WhatsApp an die 0173 680 5712. Ich bin Freddy, 2:30, einen schönen Mittwochmittag dir.
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0: Beim Essen ein bisschen chillen oder sogar den Fernseher laufen lassen. Energy Bremen ist ja Mittwoch, sechs Minuten nach 1:30 so rum. Für den einen Alltag sieht bei mir tatsächlich und meiner Freundin ähnlich aus. Für die anderen, also wenn ich jetzt mal überlege, dass ich das bei meinen Eltern machen würde, das kennst du auch, einfach mal so das Handy auf den Tisch legen beim Essen. Boah, das wäre ein absolutes No-Go. Ich glaube, da würde es links und rechts erstmal eine setzen. Wir haben Mariette aus dem Energy Bremen Team losgeschickt und die hat mal ausgecheckt, wie das so die Bremerinnen und Bremer machen beim Essen.
1: Also die Worte, mach mal schnell an, damit ich deinen Schmatz nicht hören muss, sind schon häufiger gefallen.
2: Ich finde das ganz schlimm. Also wir gucken auch meistens auf jeden Fall Fernsehen.
3: Nee, es wird nur gegessen, nichts weiter.
4: Und unterhalten,
3: ja.
2: Also man kann die Schmatzgeräusche des anderen gut hören, gar kein Problem.
3: So weit sind wir aber noch nicht.
2: Also in Gesellschaft dann auf jeden Fall ohne Handy oder Fernseher oder aber wenn man so von der Arbeit nach Hause kommt und nur eben 10 Minuten Zeit hat, dann ist man doch manchmal, dass man durch das ein oder andere Reel scrollt.
5: Es wird nur gegessen.
2: Wie ist es bei dir?
6: Ich würde sagen, ich schaue schon Fernsehen beim Essen.
2: Was guckst du dann so?
6: Also wenn ich alleine bin, würde ich sagen, ein Film oder eine Serie oder Nachrichten wahrscheinlich.
0: Also wenn andere schmatzen, dann was anmachen, damit man das nicht hören muss, das kann ich echt ganz gut verstehen. Bei meiner Katze sieht das ähnlich aus. Also wie die ist, wirklich, das kannst du dir nicht vorstellen. Ich vergleiche das immer gerne mit dem Walross. Das ist wirklich leiser im Wasser als meine Katze beim Essen.

Es gibt zwei Sätze, die du als Kind überhaupt nicht hören willst. Zieh den Erker an. Und das verstehst du später noch. Viertel vor zwei haben wir es. Hier ist Energy Bremen am Mittwoch. Meine Mama hat gesagt, wenn ich will, kann ich alles werden. Das Problem ist nur, irgendwann merkst du halt, Mensch, Mama hat irgendwie mit vielen Dingen doch erstaunlich recht gehabt. Das sind jetzt Sido, Esther Graf und SDP mit Mama hat gesagt für dich. Und ja, die Buddies, die sind halt einfach die Besten.

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2: Damit der Arbeitstag jetzt noch ein bisschen fixer rumgeht, gibt's gleich ganz viel Energie für dich. Und zwar von Ray Dalton. Ich finde, das ist ein richtiger Power-Song. Blood Running gibt's gleich für dich. Und bei dem Song, da kann man auch schon mal wieder an die nächste Beachparty denken, oder? Disco Lines und Tinashe mit No Broke Boys gibt's auch gleich nach 14 Uhr für dich.
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4: 5:05. Ich bin Hanna Messerschmidt. Schönen guten Tag. In Deutschland gibt's heute eine Sonnenfinsternis. Es ist zwar keine totale wie etwa auf Mallorca, aber ein Großteil der Sonne ist auch bei uns bedeckt. Und kommende Nacht sind dann ganz viele Sternschnuppen unterwegs, wenn der Meteorregen der Perseiden seinen Höhepunkt erreicht. Handys von Angreifern manipulieren und mehr Daten sammeln. Verfassungsschutz und Bundesnachrichtendienst sollen künftig deutlich mehr dürfen als bisher. Das Bundeskabinett hat eine Reform beschlossen, um künftig auf Sicherheitsbedrohungen besser reagieren zu können. Der Ätna auf Sizilien kommt nicht zur Ruhe und spuckt weiter Asche und Lava. Das sorgt für Probleme im Flugverkehr. Der Airport in Catania bleibt mindestens noch bis zum Abend dicht und das mitten in der Urlaubszeit. Tausende Touris sind gerade auf der Mittelmeerinsel. Bei einer Schatzsuche haben Kinder auf einem Campingplatz in Dötlingen eine Granate gefunden. Sie waren mit Metalldetektoren auf einem Spielplatz unterwegs. Die schlugen bei dem Sprengsatz aus dem Zweiten Weltkrieg an. Die Polizei hat den Spielplatz gesperrt. Der Kampfmittelräumdienst konnte die Granate ohne Sprengung abtransportieren.
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2: Tja, das hörst du heute wahrscheinlich noch ein bisschen öfter. Keine Wolken am Himmel, einfach nur Sonne genießen ist angesagt. Aktuell haben wir 23 Grad in Bremen-Schwachhausen und 21 Grad in Langen im Landkreis Cuxhaven.
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2: Es ist einiges los auf den Straßen. Vorsicht, Gegenstände liegen auf der A29 Wilhelmshaven Richtung Oldenburg zwischen Zetel und Varel-Bockhorn. Dann musst du mehr Zeit einplanen auf der A1 in Bremen, wie jeden Tag in beiden Richtungen vor der Baustelle auf der Weserbrücke. Die A1 Bremen Richtung Osnabrück ist zwischen dem Dreieck Stur und Wildeshausen Nord in beiden Richtungen wegen Bergungsarbeiten weiterhin gesperrt. A27 Bremen Richtung Bremerhaven zwischen Bremerhaven Süd und Geestemünde 4 Kilometer Stop and Go in der Baustelle. Nochmal die A27. Jetzt die Gegenrichtung Bremerhaven Richtung Bremen zwischen Industriehäfen und Überseestadt. 6 Kilometer Stau. Die A28 Bremen Richtung Oldenburg zwischen dem Dreieck Stur und Delmhorst-Adelheide. 5 Kilometer Stop and Go. Und rüber auf die A29 Wilhelmshaven Richtung Oldenburg. Die ist zwischen Sande und Zetel wegen Reinigungsarbeiten bis 15 Uhr heute Nachmittag gesperrt. Dadurch 4 Kilometer Stau aktuell. Die Umleitung führt dich über die U8. Außerdem ist die Einfahrt Zetel auf der A29 Wilhelmshaven Richtung Oldenburg wegen Bauarbeiten bis 16 Uhr heute Nachmittag gesperrt. Geblitzt wird natürlich auch auf der B437 Nordenham Richtung Stotel beim Wesertunnel, in Oldenburg im Schulweg in beide Richtungen und im Landkreis Oldenburg in Hude auf der Langenberger Straße, wenn du aus Burgholzberg kommst, auf Höhe der alten Verzinkerei. Danke euch, Sebastian, Sharon und Nathalie, fürs Bescheid sagen, wenn du noch was gesehen hast. Unsere kostenlose Hotline für deine Blitzer- und Verkehrsupdates 0800 10 22 400.
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2: Um 20 Uhr hast du heute Abend ein Date, glaube ich, ne? Mit der Sonne und dem Mond gemeinsam. Sonnenfinsternis ist heute echt das Ding, da reden wir alle drüber, auch bei uns in Bremen und Niedersachsen. Deswegen checken wir gleich mal aus, wie gut bist du eigentlich vorbereitet auf heute Abend. Wir haben es jetzt gleich 14 Uhr, ich bin Freddy und wir starten gemeinsam mit Taylor Swift Richtung Mittwochnachmittag. Hello zusammen!

0: Na, da fehlt auch ein Stück. Mensch, das sieht aber aus wie eine abgebissene Sonne. Ja, diese Sprüche, das denkst du dir wahrscheinlich heute Abend auch in deinem Kopf. Oder du hörst sie sogar, wenn du eine Sonnenfinsternisbrille hast. Energy Bremen ist hier Mittwoch, 2:04. Und um 7:45 heute Abend, da kannst du die Sonnenfinsternis bei uns in Bremen und Niedersachsen sehen. Pauli aus dem Energy Bremen Team hat mit dir mal über dieses große Ereignis geschnackt.
1: Guckst du heute Abend die Sonnenfinsternis?
2: Ja, ich würde sie gerne schauen, wenn ich die richtige Brille dazu hätte.
1: Also auch noch vergeblich auf der Brillensuche?
2: Ich sag dir, absolut, total.
1: Wie ist bei dir?
3: Ich warte auf die Sonnenfinsternis 2081.
1: Vorausschaut denken immer sehr, sehr gut. Was ist denn mit heute? Heute ist ja auch so eine Sonnenfinsternis.
3: Von der heute habe ich tatsächlich erst heute Morgen im Radio erfahren. Deswegen bin ich überhaupt nicht vorbereitet.
1: Ja, und die Brillen sind irgendwie knapp.
3: Auf jeden Fall. Und normale Sonnenbrille reicht ja leider nicht.
1: Aber wo guckst du denn die Sonnenfinsternis?
4: Also eigentlich wollte ich nach Süddeutschland fahren, um die richtig zu sehen, aber...
1: Das kann ich sehr, sehr gut verstehen.
5: Das ist ja auch am besten.
6: Ja. Man leider nicht.
1: Also, Süddeutschland oder 2081 anpeilen, falls ihr keine Brille heute mehr kriegt.
0: Aber selbst ohne Brille lohnt es sich heute mal aus dem Fenster zu schauen, denn nach der Sonnenfinsternis hast du allerbeste Chancen, auch noch viele Sternschnuppen zu sehen. Nämlich, die Perseiden sind heute Abend auf dem Höhepunkt. Ich würde sagen, der Mittwochabend kann einfach nur gut werden. Das wird richtig romantisch heute.

Der Sommer ist nicht nur draußen, sondern auch mittlerweile hier bei uns im Radio angekommen. Energy Bremen ist hier am Mittwoch, 14:15 haben wir es. Und ich finde, sobald es einfach warm draußen ist, so wie jetzt, 26 Grad, circa so bei uns in Bremen und Niedersachsen, da klingt jeder Song im Radio einfach sommerlich. Das ist doch wirklich der Song, oh, da sehe ich mich und dich auch vor allen Dingen gleich nach Feierabend. Eine Strandtasche geschultert und dann stapfen wir über die heiße Straße mal Richtung Strand rüber, Richtung Wasser und einfach ein bisschen abkühlen. Machen wir jetzt mit Chris de Serendi und

0: Na, bist du auch letzte Woche geblitzt worden? Energy Bremen ist hier am Mittwoch, 6 Minuten vor 2:30 gleich. Das könnte daran gelegen haben, dass du ja in der Speed Week wohl deutlich zu schnell unterwegs gewesen bist. Die fand letzte Woche statt und jetzt hat die Bremer Polizei Bilanz gezogen. Insgesamt wurden mehr als 3.200 Verstöße festgestellt. Dazu kamen auf der A27 nochmal 2.280 Fälle, viele davon im Baustellenbereich. Also für viele Autofahrerinnen und Autofahrer wird es jetzt richtig teuer. Manchen droht sogar ein Fahrverbot. Was sonst noch so in deiner Region los ist, gibt's in etwas mehr als einer Minute bei Lars.
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9: Es sollte ein schöner Ferientag werden mit viel Spaß und einer Schatzsuche. Doch dann musste der Spielplatz auf einem Campingplatz in Dötlingen im Landkreis Oldenburg abgesperrt werden und der Kampfmittelbeseitigungsdienst rückte an. Kinder waren hier nämlich mit Metalldetektoren auf eine Granate aus dem Zweiten Weltkrieg gestoßen. Sie verhielten sich genau richtig und alarmierten die Polizei. Experten stellten schließlich fest, dass die Granate transportfähig war. Der gefährliche Fund kam weg, eine Sprengung vor Ort war nicht nötig. Gegen 20.15 Uhr schiebt sich heute der Mond vor die Sonne und das wollen natürlich auch viele Menschen in Bremen und Niedersachsen beobachten. Nils Becker aus der Redaktion auf dem Oldenburger Utkik wird dafür extra eine mobile Sternwarte der Uni aufgebaut.
10: Ja, und in der kann man sich das Ganze durch ein Teleskop angucken. Das Team der Sternwarte wird auch einen Wetterballon steigen lassen. So soll von ganz nah Fotos von der Sonnenfinsternis entstehen. Auch die Hochschule Emden-Leer lädt dazu ein, das Spektakel auf dem Friesenhügel gemeinsam anzusehen. Und in Lüneburg bleibt extra für die Finsternis die Aussichtsplattform des Wasserturms länger offen.
9: Jetzt ist es offiziell, Werders Mittelfeldspieler Romano Schmid wechselt zum italienischen Erstliga-Aufsteiger Frosinone Calcio. Der 26-Jährige hat sich jetzt bei Instagram verabschiedet. Schmid war schon am Montag nicht mehr ins Trainingslager der Bremer nach Hasewinkel gereist. Werder soll für den Abgang 8,5 Millionen Euro kassieren. News aus deiner Region haben wir wieder in einer Stunde für dich.
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0: Die aktuellen Temperaturen. 23 Grad in Pennigbüttel im Landkreis Osterholz und 23 Grad auch in Wadenburg im Landkreis Oldenburg. Das ist doch mal ein würdiges Ende der Sommerferien in Bremen und Niedersachsen, oder? Also überall ist es trocken, keine Wolken am Himmel, einfach nur Sonnenschein. Herrlich.
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0: Vorsicht, Gegenstände liegen auf der A27 Bremerhaven Richtung Bremen. Auf der Lesumbrücke liegt eine Metallstange. Dann liegen nochmal Gegenstände auf der A29 Alauner Heide Richtung Oldenburg zwischen Wadenburg und der Raststätte Huntetal Ost. Die A1 Bremen Richtung Osnabrück ist zwischen dem Dreieck Stur und Wildeshausen Nord in beiden Richtungen wegen Bergungsarbeiten weiterhin gesperrt. A27 Bremen Richtung Bremerhaven zwischen Bremerhaven Süd und Geestemünde 4 Kilometer Stop and Go in der Baustelle. A28 Bremen Richtung Oldenburg zwischen dem Dreieck Stur und Delmhorst-Adelheide 5 Kilometer Stop and Go. Stop and Go auch auf der B6 in Bremen in beiden Richtungen zwischen der A27 und der Stefanibrücke. Die B213 Delmhorst Richtung Kloppenburg ist zwischen Simmerhausen und dem Abzweig nach Habstedt nach einem Unfall aktuell gesperrt. Und es wird geblitzt. Auf der B437 Nordenham Richtung Stotel beim Wesertunnel, in Oldenburg im Schulweg in beide Richtungen und im Landkreis Oldenburg in Hude auf der Langenberger Straße. Wenn du aus Burgholzberg kommst, auf Höhe der alten Verzinkerei stehen sie. Danke Sebastian, Sharon und Nathalie fürs Bescheid sagen. Und wenn du auch noch was gesehen hast, unsere WhatsApp-Nummer für deine Blitzer- und Verkehrsupdates 0173 685 712. Wir haben es jetzt 2:30. Ich bin Freddy. Einen schönen Start in den Mittwochnachmittag dir. 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

0: Mit Lukas Graham und Love Someone geht's hier durch deinen Mittwochnachmittag. Energy Bremen ist hier, kurz nach 2:30. Und ich würde sagen, ja, so zum Start in den Nachmittag, da brauchen wir nochmal gute Nachrichten. Die gibt's jetzt für dich.
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2: Alleine zu Oma und Opa fahren, vielleicht zum anderen Elternteil oder einfach zu Freundinnen. Wer seine Kids alleine auf Reisen schickt, hat in Zukunft ein bisschen mehr innere Ruhe. Die Deutsche Bahn bietet nämlich bald auf manchen Fernreisen Betreuung für alleinreisende Kinder an. 6- bis 14-Jährige können dann von einem Bahnmitarbeiter, der extra dafür geschult wurde, begleitet und auch betreut werden, bis am Zielbahnhof die Kids dann von der Abholperson eingesammelt werden. Ich find's richtig gut. So können Eltern nicht nur mehr loslassen, es gibt den Kids auch mehr Sicherheit und trotzdem fühlen sie sich unabhängig.
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0: So, jetzt hat's aber auch wirklich jeder mitgekriegt, oder? Energy Bremen ist hier am Mittwoch, 3:15 haben wir es. Und heute ist die Sonnenfinsternis. Ja, auch bei uns in Bremen und Niedersachsen können wir es sehen. Elena aus dem Energy Bremen Nachmittag ist bei mir.
1: Moin.
0: Das wird ja ein bisschen knapp bei dir, ne? Du arbeitest bis 20 Uhr.
1: Richtig.
0: Das Wichtigste ist aber vielmehr, hast du eine Brille?
1: Ja, ich muss ja sagen, unser Dealer des Vertrauens, Markus aus der Morningshow, der hat uns hier mit Brillen versorgt tatsächlich. Ja, ich habe ihm meine abgekauft für 4 Euro vorhin.
0: Für 4?
1: Ja.
0: Das ist eine Frechheit.
1: Was hast du bezahlt?
0: Ich habe 5 bezahlt.
1: Tja, so. Man muss einfach nur ein bisschen gut handeln, ne?
0: Ach so, also,
1: mit Markus, da muss man ein bisschen falschen, dann ist er auch dabei.
0: Ich sag mal so, gestern hat er sie mir noch für 12 angeboten, von daher
1: dann
0: ist
1: bist
0: 5,
1: du eigentlich
0: können wir ja schon mal glücklich schätzen, ne?
1: Sehr gut. Ja, also das ist natürlich das Ding. Ganz wichtig ist diese Scheißbrille und die sind ja auch überall ausverkauft. Verkauft. Also ich hoffe, dass ihr da draußen, die meisten von euch, die es sehen wollen, auch so eine Brille haben. Und ja, dann schauen wir mal. Wir sprechen heute auf jeden Fall noch ein bisschen drüber.
0: Ja, die große Sonnenfinsternis-Show gleich um 15 Uhr. Juhu. Mit Elena im Energy Bremen Nachmittag.

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9: In der nächsten halben Stunde ist hier ein bisschen Party bei uns angesagt. Los geht's mit Neptunica und diesem tollen Song, das ist What If, motiviert uns nochmal ein kleines bisschen für den Nachmittag, damit wir durchhalten. Und dazu muss ich, glaube ich, gar nicht viel sagen, oder? Zieht sowieso immer ein Gewinn und dieser Song hier, Ding, ist auch ein richtiger Banger. Und auch den gibt's gleich in der nächsten halben Stunde für dich.
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11: 5:03. Ich bin Hanna Messerschmidt. Schönen guten Tag. Feiertag heute für Astronomiefans. Am Abend gibt's hier bei uns eine partielle Sonnenfinsternis. Auf Island oder im Norden Spaniens wird sogar kurz ganz dunkel. Da ist die Sonnenfinsternis eine totale. Und beim Höhepunkt der Perseiden sind dann kommende Nacht ganz viele Sternschnuppen am Himmel unterwegs. Nicht nur beobachten, sondern bei Cyberangriffen und Co. zurückschlagen. Das Bundeskabinett hat beschlossen, dass der Verfassungsschutz und der Bundesnachrichtendienst mehr dürfen sollen. Konkret geht es darum, mehr Daten zu sammeln und die Infrastruktur von Angreifern aktiv zu stören. In der EU gelten jetzt strengere Regeln für Verpackungen. Lebensmittelverpackungen dürfen keine Ewigkeitschemikalien wie PFAS mehr enthalten. Die gelten als gesundheitsgefährdend. In den kommenden Jahren sollen weitere Einwegverpackungen verschwinden. Damit soll in der EU weniger Müll anfallen. Romano Schmid verlässt Werder Bremen. Der österreichische Nationalspieler wechselt zum italienischen Serie A-Aufsteiger Frosinone Calcio. Schmid kam 2019 zu Werder Bremen und absolvierte 192 Pflichtspiele. Die Ablöse soll Medienberichten zufolge im einstelligen Millionenbereich liegen. Offiziell bestätigt Werder solche Summen allerdings nicht.
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9: Perfektes Wetter für die Sonnenfinsternis, die wir natürlich heute Abend alle angucken. Es ist nämlich Sommer pur angesagt. Klarer Himmel, viel Sonne, ein paar Wölkchen, aber die stören gar nicht, bei maximal 26 Grad. In Bremen-Marndorf haben wir gerade 24 Grad und in Bohave im Landkreis Wesermarsch 21. Morgen wird es dann sogar noch krasser, auch wieder viel Sonne mit dabei und 30 Grad maximal.
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9: Da ist richtig was los. Wir fangen mal an auf der A1. Bremen Richtung Osnabrück ist zwischen Dreieck Stur und Wildeshausen Nord in beiden Richtungen noch wegen Bergungsarbeiten gesperrt. Dadurch staut es sich. Die A27 Bremen Richtung Bremerhaven zwischen Bremerhaven Süd und Geestemünde 3 Kilometer Stop and Go im Baustellenbereich. Nochmal A27 Bremerhaven Richtung Bremen zwischen Bremerhaven Überseehäfen und Zentrum 3 Kilometer Stop and Go vor der Baustelle. A28 Oldenburg Richtung Bremen zwischen Delmhorster Dreieck und Dreieck Stur 2 Kilometer Stau und auch in der Gegenrichtung haben wir nochmal 3 Kilometer. Außerdem wie immer Stop and Go auf der B6 in Bremen in beide Richtungen zwischen der A27 und der Stefanibrücke. So, kommen wir zu den Blitzern. B437 Nonnenham Richtung Stotel, da wird beim Wesertunnel geblitzt. In Oldenburg stehen sie im Schulweg, da blitzt es in beide Richtungen. Und im Landkreis Oldenburg in Hude auf der Langenberger Straße, wenn du aus Burgholzberg kommst, auf Höhe der alten Verzinkerei. Sebastian, Peter, Sharon und Nathalie, danke euch fürs Melden. Unsere kostenlose Hotline für deine Blitzer- und Verkehrsupdates 0800 10 22 400.
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9: Eine Minute vor drei haben wir es jetzt am Mittwochnachmittag. Und heute ist nicht irgendein Mittwoch, liebe Leute. Erstmal ist heute Sonnenfinsternis, das ist ja sowieso schon mal klar. Aber heute ist auch noch der letzte Sommerferientag. Da sind wir natürlich, vor allem die Kinder, sehr traurig drüber. Aber wir wollen es ein bisschen positiv sehen, deswegen sprechen wir gleich mal darüber, worauf denn die Kinder sich so freuen. In diesem Sinne, macht ihr jetzt erstmal einen schönen Nachmittag. Ich bin Elena. Moin!

Wir haben es jetzt 3:05 bei Energy Bremen. Das heißt, wir brauchen schon noch so ein bisschen Motivation für die nächsten Arbeitsstunden, ne? Wie könnte das besser gehen als mit guter Musik, die so richtig schön nochmal uns nach vorne pusht? Neptunica ist direkt zur Stelle mit seinem Hammer-Song What If. Und den gibt's jetzt neu bei Energy Bremen.

0: 6 Wochen Sommerferien und morgen kickt dann wieder die Realität. 3:15 haben wir es bei Energy Bremen. Ja, heute ist nämlich der letzte Tag der Sommerferien, was für die Kiddies natürlich sehr, sehr traurig ist. Aber wir wollen ja immer irgendwo was Positives finden. Deswegen haben wir mal rumgefragt, worauf freut ihr euch denn, wenn die Schule jetzt wieder losgeht?
1: Dass ich wieder da neue Leute kennenlerne.
2: Ich freue mich auf die 4. Klasse und meine Freunde wiederzusehen.
3: Ich freue mich wieder auf die Ferien.
4: Ich freue mich wieder auf die Schule, weil dann finde ich neue Freunde. Ich komme in die 2.
5: Ich finde es geil, weil dann kann ich in die 2. Klasse kommen und dann kann ich auch mit mir neue Freunde holen.
6: Ich freue mich auf die Klassenfahrt.
0: Nee, das kann ich nicht. Wie kann man denn so süß sein? Dann sagen wir mal Happy Schulstart ab morgen an alle da draußen.
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0: Den kennen wir doch alle von vorne bis hinten auswendig. Seed mit Ding war das bei Energy Bremen. Gleich 4:05 haben wir es. Und heute Abend gibt es ein richtiges Naturspektakel am Himmel zu sehen. Du hast es doch bestimmt schon mitbekommen. Eine partielle Sonnenfinsternis. Das heißt, der Mond schiebt sich vor einen Teil der Sonne. Wichtig, wenn du das Ganze sehen willst, ist natürlich die Sonnenfinsternisbrille. Sonst kannst du nämlich ziemlich gefährlich für die Augen werden. Noch mehr aus deiner Region gibt es in 1,5 Minuten bei Lars.
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8: Ja, diese Meldung war eine große Überraschung diese Woche. Hubertus Hess-Grunewald kandidiert nicht noch einmal für das Amt des Werder-Präsidenten. Nach reiflicher Überlegung und Gesprächen mit seiner Familie und seinem Umfeld sei er zu dem Entschluss gekommen, sich nicht noch einmal für die Wahl nominieren zu lassen, sagte der 65-Jährige. Wir haben heute mit Hess-Grunewald gesprochen und wollten von ihm wissen, was seine schönsten Momente in 12 Jahren bei Werder Bremen waren.
9: Unsere Highlights waren sicherlich die Spiele, in denen es um alles oder nichts ging. Wir haben 2016 dieses Abstiegsendspiel gegen Eintracht Frankfurt gehabt, wo die ganze Stadt im Grunde mit der Green-White-Wonderwall hinter Werder gestanden hat und ein Wir-Gefühl entstanden ist, das sich dann eben auch auf diesem Platz entladen hat. Ähnlich war es sicherlich auch mit dem Wiederaufstieg 2022, wo man das Gefühl hatte, die ganze Stadt ist auf den Beinen. Wir hatten einen Fanmarschfeuer mit 12.000 Werder-Fans zum Stadion, der eine Energie ausgelöst hat, mit der wir dann auch das letzte entscheidende Spiel gewonnen hat. Und ich diese Bilder immer noch vor Augen habe und wenn ich es jetzt erzähle, auch noch eine Gänsehaut bekomme.
8: In der vergangenen Nacht hat es in der Bremer Neustadt an mehreren Stellen gebrannt. Unter anderem standen Sperrmüll, Kartons und sogar ein Tesla in Flammen. Außerdem wurden ein Linienbus und eine Litfaßsäule beschädigt. Die Polizei hat in der Nähe einen 41-Jährigen gestellt. Ob er für die Brände verantwortlich ist, wird jetzt ermittelt. Verletzt wurde jedenfalls niemand, aber der Schaden ist hoch. Das nennt man dann wohl eine Schrottkarre. In Bremerhaven-Lehe hat die Polizei einen 33-jährigen Autofahrer gestoppt. Der Mann war falsch abgebogen, hatte ein Handy am Ohr und unangeschnallte Kinder dabei. Bei der Kontrolle kam dann heraus, der Wagen war technisch komplett durch. Am Ende wurden 50 Mängel festgestellt. News aus deiner Region haben wir wieder in einer Stunde für dich.
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0: Der Mittwoch ist ein wirklich guter. Wir haben viel Sonne dabei, ein paar Wolken, 26 Grad maximal. Also perfekt zum Gucken heute der Sonnenfinsternis. Jetzt gerade haben wir 24 Grad in Bremen-Schwachhausen und 23 in Schiffdorf im Landkreis Cuxhaven. Noch sommerlicher geht es dann morgen weiter. Bis 30 Grad bekommen wir und dazu ganz viel Sonne.
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0: Da sieht's nicht ganz so gut aus wie bei dem Wetter. Wir fangen mal an. Die A1 Bremen Richtung Osnabrück ist zwischen Dreieck Stur und Wildeshausen Nord immer noch in beiden Richtungen wegen Bergungsarbeiten gesperrt. Das wird auch noch länger andauern. Dadurch staut es sich natürlich. Außerdem haben wir an der gewohnten Stelle Stau in beide Richtungen vor der Baustelle auf der Weserbrücke. Dann haben wir die A27 Bremen Richtung Bremerhaven. Zwischen Bremerhaven Süd und Geestemünde 4 Kilometer Stop and Go in der Baustelle. Die A28 Oldenburg Richtung Bremen zwischen Delmhorster Dreieck und Dreieck Stur 2 Kilometer Stau und auch in der Gegenrichtung nochmal 3 Kilometer. Die A29 Wilhelmshaven Richtung Oldenburg zwischen Wilhelmshavener Kreuz und Sande 4 Kilometer Stau vor der Baustelle. Dann noch eine Sperrung bei der A29 Wilhelmshaven Richtung Oldenburg ist zwischen Sande und Zehntel wegen Reinigungsarbeiten gesperrt. Dann haben wir noch Stop and Go auf der B6 in Bremen in beide Richtungen zwischen der A27 und der A281. So, dann wird noch geblitzt auf der B437 Nordenham Richtung Stotel beim Wesertunnel. In Oldenburg stehen sie im Schulweg, da blitzt es in beide Richtungen. Und im Landkreis Oldenburg in Hude wird auf der Langenberger Straße, wenn du aus Burgholzberg kommst, auf Höhe der alten Verzinkerei geblitzt. Sebastian, Peter, Sharon und Nathalie, danke euch fürs Melden. Unsere WhatsApp-Nummer für deine Blitzer- und Verkehrsupdates 0173 685 712. Jetzt haben wir es genau 3:30. Ich bin Elena, komm gut durch den Mittwoch. Moini!
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So langsam aber sicher ziehen die Temperaturen wieder an, ne? Energy Bremen ist das um gleich 20 vor 4. Und das lieben wir doch nur. Schön draußen sein, Eis essen, am See chillen, alles was Spaß macht. Es wäre natürlich auch schön, wenn wir jetzt schon Feierabend hätten. Für alle, die jetzt noch fleißig sein müssen, so wie ich gerade, versuche ich immerhin so ein kleines bisschen die Sonne und auch die Hitze hier ins Radio zu bringen. Das geht am besten über die Musik Ugel mit Moving to

0: Sag mal, kannst du eigentlich Ruhe gut ertragen? Mir fällt das tatsächlich sehr schwer. 5 vor 4 haben wir es bei Energy Bremen. Vor allem beim Essen, da muss irgendwie immer irgendwas laufen. Mindestens ein Podcast, eigentlich auch eher lieber eine Serie. Aber die Meinungen gehen da wirklich sehr auseinander. Unsere Energy Bremen Reporterin Jette hat euch mal da gefragt.
1: Also beim Abendessen schon, beim Mittagessen nicht.
2: Okay, warum diese Einteilung?
1: Weiß ich auch nicht. Also abends so zum Entspannen irgendwie dann auch gemeinsam.
2: Was wird dann so geguckt?
1: Meistens Streaming.
2: Und wie ist bei dir?
3: Selten. Und wenn, dann eher Fernsehen, kein Streaming. Andere Generation, ne?
2: Eigentlich kann man schon ganz entspannt so mal was essen. Man muss das ja auch zelebrieren.
4: Also ich bin eher Team dabei noch mal was gucken. Bin ich ganz entspannt. Aber natürlich auch mal ohne Fernsehen oder andere Bestrahlung.
2: Schmatzgeräusche stören nicht oder so?
4: Mich nicht. Da muss das Mikrofon darüber.
2: Ja, ganz schlimm. Ganz schlimm.
0: Am allerbesten ist doch sowieso nebenbei ein bisschen Radio hören, ne? Energy Bremen ist zum Beispiel eine Empfehlung. 24 Pilots, 21 Pilots gibt's.

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1: Wonach ist dir denn jetzt gleich so die letzte Stunde vom Feierabend? Bist du eher so ein bisschen entspannt drauf? Dann habe ich auf jeden Fall was Gutes für dich. Harry Styles mit American Girls. Gibt's gleich? Wenn es ein bisschen schneller sein darf, dann habe ich auch was für dich. Bunt mit Trippin' gibt's nämlich beides in der nächsten halben Stunde für dich.
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3: 5 vor 4. Ich bin Hannah Messerschmidt. Schönen guten Tag. Wer heute in den Himmel schaut, bekommt einiges geboten. Am Abend gibt es hier bei uns eine partielle Sonnenfinsternis. Die Sonne wird dabei vom Mond zu einem großen Teil bedeckt. Und kommende Nacht funkeln dann auch noch ungewöhnlich viele Sternschnuppen. Handys von Angreifern manipulieren und mehr Daten sammeln. Verfassungsschutz und Bundesnachrichtendienst sollen künftig deutlich mehr dürfen als bisher. Das Bundeskabinett hat eine Reform beschlossen, um künftig auf Sicherheitsbedrohungen besser reagieren zu können. Wichtige Flüsse sollen fit für weitere Dürreperioden gemacht werden. Bundesverkehrsminister Bilger schlägt vor, die Fahrenden tiefer auszubaggern, damit es nicht mehr zu Problemen für die Schifffahrt kommt. Aktuell sind viele Pegel so niedrig, dass Schiffe kaum noch fahren können. Bei einer Schatzsuche haben Kinder auf einem Campingplatz in Dötlingen eine Granate gefunden. Sie waren mit Metalldetektoren auf einem Spielplatz unterwegs. Die schlugen bei dem Sprengsatz aus dem Zweiten Weltkrieg an. Die Polizei hat den Spielplatz gesperrt. Der Kampfmittelräumdienst konnte die Granate ohne Sprengung abtransportieren.
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1: Kurz und knapp geht das. Es ist richtig schön und es bleibt auch so. Viel Sonne, ein paar Wolken sind dabei bei 26 Grad maximal. Wir haben gerade in Driftzehnte im Landkreis Cuxhaven 24 Grad und 24 haben wir auch in Hude im Landkreis Oldenburg. Auch morgen sieht es richtig geil aus. 30 Grad maximal und dazu wieder ganz viel Sonne.
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1: Unser Sorgenkind ist heute mal wieder die A1. Bremen Richtung Osnabrück ist zwischen Dreieck Stur und Wildeshausen Nord immer noch in beiden Richtungen wegen Bergungsarbeiten gesperrt. Dadurch staut es sich natürlich. Außerdem haben wir an der gewohnten Stelle wieder Stau in beide Richtungen vor der Baustelle auf der Weserbrücke. Die A27 Bremen Richtung Bremerhaven. Zwischen Bremerhaven Süd und Geestemünde 4 Kilometer Stop and Go in der Baustelle. Die A28 Oldenburg Richtung Bremen, zwischen dem Delmhorster Dreieck und Dreieck Stur 3 Kilometer Stau und auch in der Gegenrichtung nochmal 3 Kilometer. Außerdem haben wir Stop and Go auf der B6 in Bremen in beide Richtungen zwischen der A27 und der A281. Außerdem habt ihr noch Blitzer gemeldet auf der B437 Nordenham Richtung Stotel beim Wesertunnel. In Oldenburg wird geblitzt im Schulweg, da blitzt es in beide Richtungen. Und im Landkreis Oldenburg in Hude auf der Langenberger Straße, wenn du aus Burgholzberg kommst, auf Höhe der alten Verzinkerei. Sebastian, Peter, Sharon und Nathalie, danke euch fürs Melden. Unsere kostenlose Hotline für deine Blitzer und Verkehrsupdates 0800 10 22 400.
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1: Eine Minute vor vier haben wir es jetzt und wir sprechen gleich über ein wichtiges Thema. Nämlich, wir sind ja alle Werder-Fans, das ist ja sowieso mal klar. Und es gibt schlechte Nachrichten, denn Romano Schmid verlässt Werder tatsächlich nach 7,5 Jahren. Und Freddy ist hier aus dem Energy Bremen Team ein sehr, sehr großer Werder-Fan und der hat auf jeden Fall nochmal seinen Take zu abgegeben. Das hörst du direkt nach Kygo und Purple Disco Machine. Ich bin Elena, wünsche dir einen schönen Mittwoch. Moini!

0: Es gibt ganz traurige Nachrichten für uns Werder-Fans.
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0: Romano Schmid verlässt Werder tatsächlich nach 7,5 Jahren. Freddy, wie finden wir das, sag mal?
2: Ja, sind schon ein bisschen traurig, würde ich
0: schon
2: sagen.
0: Schon, ne? War schon guter.
2: War schon guter und 7,5 Jahre ist ja auch wirklich eine lange Zeit gewesen. Mhm. Und es ist wirklich ein sympathischer gewesen. Und er hat jetzt auch zum Ende noch mal ein paar emotionale Worte an die Fans gerichtet.
3: Ich habe Werder gelebt. Ich wollte jedes Spiel für euch gewinnen. Ich habe versucht, alles zu geben. Ich glaube, wir haben gemeinsam richtig coole Spiele gefeiert, richtig große Momente gefeiert, richtig viel Leid geteilt. Ich werde natürlich mein ganzes Leben lang immer Werder zusehen, immer dabei sein und das verfolgen, weil es einfach so besonders für mich ist.
0: Süß.
2: Ja, da kommen wir schon ein bisschen in die Tränen. Ne? Also 8,5 Millionen Euro plus Bonuszahlung spült der Transfer in die Kassen von Werder.
0: Das ist wiederum was Gutes.
2: Aber ey, er hatte 15 Millionen Marktwert. Aber egal, darüber wollen wir nicht reden. Geld ist Geld. Von daher, ey, nein, aber es ist ja schon schade, dass er geht.
0: Ja, dann sagen wir an der Stelle Romano Schmid alles Gute. Und er geht ja nach Italien, ne?
2: So ist es.
0: Ach, toll.
2: Da, wo andere Urlaub machen.
0: Herrlich.
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Bunt ist ja wohl ein absoluter Vibe. Viertel nach vier haben wir es bei Energy Bremen. Erstmal ist dieser Song wirklich ein so schöner, positiver Song. Und der spiegelt auch ihn als DJ ziemlich gut wider. Der ist, wie man ja so mitbekommt, ein ganz, ganz lieber, herzlicher Mensch, der nichts mehr liebt, als Musik zu machen und dazu mit der Crowd mal so richtig abzufeiern. Und bei diesem Song ist mit den Leuten abfeiern absolute Pflicht. Physisch ist er jetzt leider nicht bei uns zum Feiern, aber wir stellen es uns jetzt einfach mal ein bisschen vor. Bunt mit Trippin' gibt's jetzt neu bei Energy Bremen.

0: Hunde sind ja eigentlich super sweet, ne? Die können aber auch mal anders. Du hast Energy Bremen gleich 5 Minuten vor 4:30. In Shortens sucht die Polizei nach einer Besitzerin eines schwarz-weißen Australian Shepherd mit 2 unterschiedlichen Augenfarben. Der angeleinte Hund soll ein 7-jähriges Kind in der Straße Knickhörn gebissen haben. Wer was beobachtet hat, soll sich bitte direkt bei der Polizei melden. Noch mehr aus deiner Region gibt's in knapp 1 Minute bei Lars.
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6: Ja, diese Meldung war eine große Überraschung diese Woche. Hubertus Heß-Grunewald kandidiert nicht noch einmal für das Amt des Werder-Präsidenten. Nach reiflicher Überlegung und Gesprächen mit seiner Familie und seinem Umfeld sei er zu dem Entschluss gekommen, sich nicht noch einmal für die Wahl nominieren zu lassen, sagte der 65-Jährige. Wir haben heute mit Heß-Grunewald gesprochen und wollten von ihm wissen, was seine schönsten Momente in 12 Jahren bei Werder Bremen waren.
7: Unsere Highlights waren sicherlich die Spiele, in denen es um alles oder nichts ging. Wir haben 2016 dieses Abstiegsendspiel gegen Eintracht Frankfurt gehabt, wo die ganze Stadt im Grunde mit der Green White Wonderwall hinter Werder gestanden hat und ein Wir-Gefühl entstanden ist, das sich dann eben auch auf diesem Platz entladen hat. Ähnlich war es sicherlich auch mit dem Wiederaufstieg 2022, wo man das Gefühl hatte, die ganze Stadt ist auf den Beinen. Wir hatten einen Fanmarschfeuer mit 12.000 Werder-Fans zum Stadion, der eine Energie ausgelöst hat, mit der wir dann auch das letzte entscheidende Spiel gewonnen haben. Und ich diese Bilder immer noch vor Augen habe und wenn ich es jetzt erzähle, auch noch eine Gänsehaut bekomme.
6: In der vergangenen Nacht hat es in der Bremer Neustadt an mehreren Stellen gebrannt. Unter anderem standen Sperrmüll, Kartons und sogar ein Tesla in Flammen. Außerdem wurden ein Linienbus und eine Litfaßsäule beschädigt. Die Polizei hat in der Nähe einen 41-Jährigen gestellt. Ob er für die Brände verantwortlich ist, wird jetzt ermittelt. Verletzt wurde jedenfalls niemand, aber der Schaden ist hoch. Das nennt man dann wohl eine Schrottkarre. In Bremerhaven-Lehe hat die Polizei einen 33-jährigen Autofahrer gestoppt. Der Mann war falsch abgebogen, hatte ein Handy am Ohr und unangeschnallte Kinder dabei. Bei der Kontrolle kam dann heraus, der Wagen war technisch komplett durch. Am Ende wurden 50 Mängel festgestellt. News aus deiner Region haben wir wieder in einer Stunde für dich.
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0: Ist das schön heute, oder? 26 Grad sind maximal immer noch drin. Dazu weiter ganz viel Sonne und kaum eine Wolke am Himmel. Aktuell haben wir am Wangerwehr im Landkreis Friesland 21 Grad und 25 sind es in Bremen-Walle. Und genauso sommerlich geht es auch morgen weiter und sogar noch wärmer. 30 Grad maximal bei ganz viel Sonnenschein.
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0: Wir starten auf der A1 Bremen Richtung Osnabrück. Ist zwischen Dreieckstur und Wildeshausen Nord immer noch in beiden Richtungen wegen Bergungsarbeiten gesperrt. Das wird auch noch etwas länger dauern. Dadurch staut es sich nach wie vor. Außerdem an der gewohnten Stelle Stau in beide Richtungen vor der Baustelle auf der Weserbrücke. Die A27, Bremen Richtung Bremerhaven, zwischen Bremerhaven Süd und Geestemünde 4 Kilometer Stop and Go im Baustellenbereich. Die A28, Oldenburg Richtung Bremen, zwischen Delmhorster Dreieck und Dreieck Stur 3 Kilometer Stau und auch in der Gegenrichtung nochmal 3 Kilometer. Außerdem die B75, B6, da haben wir Stau und Stop and Go in beide Richtungen, zwischen der A27 und Grolland. Geblitzt wird noch auf der B437 Nordenham Richtung Stotel beim Wesertunnel. In Oldenburg wird im Schulweg gelasert in beide Richtungen und im Landkreis Oldenburg in Hude auf der Langenberger Straße, wenn du aus Burgholzberg kommst, auf Höhe der alten Verzinkerei. Sebastian, Peter, Sharon und Nathalie, danke euch allen fürs Melden. Unsere WhatsApp-Nummer für deine Blitzer- und Verkehrsupdates 0173 685 712. Eine Minute vor 4:30 ist es jetzt. Macht dir einen schönen Mittwoch. Moini.
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1: Sag mal, wo hast du denn damals die Sonnenfinsternis geguckt? Hm? Ich glaube, das werden wir noch in 20 Jahren unsere Freunde fragen. So krass scheint das Ereignis heute zu sein. Gleich aber 20 vor 5 bei Energy Bremen. Heute ist nämlich quasi ein Jahrhundertereignis, die Sonnenfinsternis. Und alle hier bei uns im Energy Bremen Team reden gerade über nichts anderes mehr. So wie Jona aus der Redaktion. Sag mal, was sehen wir denn noch heute Abend jetzt eigentlich?
2: Wenn wir einen Platz gefunden haben, auf dem wir gut Richtung Westen gucken können, keine Wolken im Weg sind und wir mit einer Spezialbrille und wirklich nur mit der in die Sonne schauen, dann sehen wir gegen 20 Uhr eine relativ schmale Sonnensichel, also sieht so ein bisschen wie angebissen aus. Wenn wir allerdings keine Brille haben oder einfach ganz normal unterwegs sind, dann wirkt das eher wie eine Wolke, die sich so langsam vor die Sonne schiebt oder als wenn die Dämmerung einsetzt. Übrigens mit dem Handy einfach so fotografieren, das klappt nicht, hat mir Kai Bergefeld von den Sternfreunden Braunschweig gesagt.
3: Das funktioniert, wenn man zum Beispiel diese Filterbrillen, die man für die Augen nimmt, die kann man auch für die Handylinse halten, weil es sonst ja völlig überstrahlt wird von der Sonne. Und wenn man dann ein Video macht oder fotografieren, sollte das funktionieren.
1: Alles klar. Also wichtig ist auf jeden Fall die Brille. Diese ist aber ja gerade überall ausverkauft. In Niedersachsen gibt es aber auch ein paar Profis, wo du sozusagen eine Brille bekommen kannst. Zum Beispiel bei uns in Oldenburg ist was geplant.
2: Ja, da könnt ihr heute Abend schon auf dem Gelände der Freien Schule alles über die Sonnenfinsternis lernen und das abends am Utkik bewundern. Oder ihr fahrt nach Lilienthal in den Kreis Osterholz. Da könnt ihr zusammen mit Experten auf der Wümmebrücke beim Teleskopium nach oben gucken.
1: Alles klar, danke dir, Jona. Dann steht ja wohl einer schönen Sonnenfinsternis jetzt nichts mehr im Wege.

0: Wie viel Harmonie kann in einem Song stecken? Das war Olivia Dean mit So Easy bei Energy Bremen um 4:15.
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0: Aber jetzt müssen wir das Tempo mal ein bisschen anziehen hier. Versprich mir von Feiern und Dolten klingt nämlich so richtig nach Sommer und Party. Und gerade jetzt im Sommer verspüren viele von uns ja auch nochmal eine andere Art von Lebensfreude. Und dieser Song ist wirklich vollgepackt davon. Feiern und Dolten mit Versprich mir gibt's jetzt bei Energy Bremen.

0: 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Und es geht ganz entspannt gleich in den Feierabend mit Joe und End of Beginning.
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2: 5:05. Ich bin Hannah Messerschmidt. Schönen guten Tag. Ein Himmelsspektakel der Superlative steht heute an. Es gibt am Abend eine teilweise Sonnenfinsternis. Die Sonne wird dabei vom Mond zu einem Großteil bedeckt. Um Augenschäden zu vermeiden, sollte man aber nur mit einer speziellen Sophie-Schutzbrille direkt Richtung Sonne gucken. Nicht nur beobachten, sondern bei Cyberangriffen und Co. zurückschlagen. Das Bundeskabinett hat beschlossen, dass der Verfassungsschutz und der Bundesnachrichtendienst mehr dürfen sollen. Konkret geht es darum, mehr Daten zu sammeln und die Infrastruktur von Angreifern aktiv zu stören. Beim Arzt sprechen viele Menschen nicht über alles, was sie belastet. Eine Barmer-Umfrage zeigt, gut jeder Fünfte hat schon einmal etwas aus Scham oder Misstrauen verschwiegen. Schwer fallen Gespräche über Partnerschaft, sexuelle Probleme oder häusliche Gewalt. Nach einem schweren Unfall in Bremen-Gröpelingen sucht die Polizei Zeugen. Ein Autofahrer war gestern früh mit seinem Wagen in eine Bushaltestelle gekracht. Er wurde dabei schwerst verletzt. Laut Polizei hatte der Mann keinen Führerschein. Außerdem wird geprüft, ob er Drogen genommen hatte.
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0: 25 Grad haben wir gerade in Bremen-Sebaldsbrück und in Bremen im Landkreis Cuxhaven sind es 22 Grad. Es geht weiterhin richtig schön durch den Nachmittag. Viel Sonne ist dabei bei 26 Grad maximal. Und mindestens genauso sommerlich wird es auch morgen. 30 Grad bekommen wir da maximal und dazu ganz viel Sonne.
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0: Die A1 ist heute auf jeden Fall unser großes Sorgenkind. Wir haben erstmal eine Warnmeldung. A1 Bremen Richtung Osnabrück. Zwischen Bremen-Brinkum und dem Dreieck Stur steht ein Liegenbleiber. Dann haben wir die A1 Bremen Richtung Osnabrück. Ist zwischen Dreieck Stur und Wildeshausen Nord in beiden Richtungen immer noch wegen Bergungsarbeiten gesperrt. Das wird auch noch einen Moment so bleiben und dadurch staut es sich nach wie vor. Außerdem haben wir Stau an den gewohnten Stellen in beide Richtungen vor der Baustelle auf der Weserbrücke. Die A27 Bremen Richtung Bremerhaven. Zwischen Bremerhaven Süd und Geestemünde 4 Kilometer Stop and Go im Baustellenbereich. Dann haben wir die A28 Oldenburg Richtung Bremen. Zwischen dem Delmhorster Dreieck und Dreieck Stur 3 Kilometer Stau und auch in der Gegenrichtung haben wir nochmal 3 Kilometer. Außerdem die B75, B6, da haben wir immer wieder streckenweise Stau und Stop and Go in beide Richtungen zwischen der A27 und Grolland. Außerdem wird geblitzt auf der B437 Norden Hamm Richtung Stotel beim Wesertunnel. In Oldenburg stehen sie im Schulweg in beide Richtungen. Und im Landkreis Oldenburg in Hude auf der Langenberger Straße, wenn du aus Buckholzberg kommst, auf Höhe der alten Verzinkerei. Sebastian, Peter, Sharon und Nathalie, danke euch fürs Melden. Unsere kostenlose Hotline für deine Blitzer und Verkehrsupdates 0800 1022 400.
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0: 4:02 haben wir es jetzt am Mittwochnachmittag. Und heute ist ein besonderer Tag für alle Schülerinnen und Schüler. Es ist nämlich der letzte Ferientag. Da sind natürlich alle ein bisschen traurig drum. Aber wir wollen das Ganze mal positiv betrachten und wollen mal wissen, worauf freut ihr euch denn jetzt, wenn die Schule wieder losgeht? Da quatschen wir gleich drüber, direkt nach One Republic und Mabel. Ich bin Elena, wünsche jetzt erstmal einen schönen Feierabend. Moini!

0: Und zack sind sie rum. 6 Wochen Sommerferien einfach vorbei. 5 nach 5 haben wir es bei Energy Bremen. Heute ist tatsächlich der allerletzte Tag der Sommerferien. Für alle Schulkinder ist es natürlich schon sehr, sehr traurig. Aber wir versuchen ja immer irgendwas Positives zu finden. Deswegen auch hieran. Wir haben euch mal gefragt, worauf freut ihr euch denn, wenn die Schule jetzt wieder losgeht?
1: Dass ich wieder da neue Leute kennenlerne.
2: Ich freue mich auf die 4. Klasse und meine Freunde wiederzusehen.
3: Ich freue mich wieder auf die Ferien.
4: Ich freue mich wieder auf die Schule, weil dann finde ich neue Freunde. Ich komme in die 2.
5: Ich finde es geil, weil dann kann ich in die 2. Klasse kommen und dann kann ich auch mir neue Freunde holen.
6: Ich freue mich auf die Klassenfahrt.
0: Ganz, ganz süß. Dann sagen wir doch mal Happy Schulstart an alle, die ab morgen wieder hin müssen. Ich

Das war Taylor Swift mit ihrem Song I Knew It, I Knew You bei Energy Bremen. Viertel nach fünf haben wir es jetzt. Und damit du jetzt weiterhin ganz entspannt den Heimweg antreten kannst, geht's jetzt hier mit entspannten Vibes weiter. Die kommt von Joe. Das ist End of Beginning jetzt bei Energy Bremen.

0: And Feel My Face bei Energy Bremen um gleich 5 Minuten vor 5:30. Und letzte Woche war Speed Week bei uns in Bremen. Insgesamt gab es mehr als 3200 Verstöße. Außerdem gab es auf der A27 nochmal fast 2300 Fälle. Einige davon waren auch im Baustellenbereich. Und für viele Autofahrerinnen und Autofahrer wird es jetzt richtig teuer. Manchen droht da sogar das Fahrverbot. Noch mehr aus deiner Region gibt's in 1,5 Minuten bei Lars.
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2: Es sollte ein schöner Ferientag werden mit viel Spaß und einer Schatzsuche. Doch dann musste der Spielplatz auf einem Campingplatz in Dödling im Landkreis Oldenburg abgesperrt werden und der Kampfmittelbeseitigungsdienst rückte an. Kinder waren hier nämlich mit Metalldetektoren auf eine Granate aus dem Zweiten Weltkrieg gestoßen. Sie verhielten sich genau richtig und alarmierten die Polizei. Experten stellten schließlich fest, dass die Granate transportfähig war. Der gefährliche Fund kam weg, eine Sprengung vor Ort war nicht nötig. Gegen 20.15 Uhr schiebt sich heute der Mond vor die Sonne und das wollen natürlich auch viele Menschen in Bremen und Niedersachsen beobachten. Nils Becker aus der Redaktion auf dem Oldenburger Utkik wird dafür extra eine mobile Sternwarte der Uni aufgebaut.
10: Ja, und in der kann man sich das Ganze durch ein Teleskop angucken. Das Team der Sternwarte wird auch einen Wetterballon steigen lassen. So soll von ganz nah Fotos von der Sonnenfinsternis entstehen. Auch die Hochschule Emden-Leer lädt dazu ein, das Spektakel auf dem Friesenhügel gemeinsam anzusehen. Und in Lüneburg bleibt extra für die Finsternis die Aussichtsplattform des Wasserturms länger offen.
2: Jetzt ist es offiziell, Werders Mittelfeldspieler Romano Schmid wechselt zum italienischen Erstliga-Aufsteiger Frosinone Calcio. Der 26-Jährige hat sich jetzt bei Instagram verabschiedet. Schmid war schon am Montag nicht mehr ins Trainingslager der Bremer nach Hasewinkel gereist. Werder soll für den Abgang 8,5 Millionen Euro kassieren. News aus deiner Region haben wir wieder in einer Stunde für dich.
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0: Perfektes Wetter für Sonnenfinsternis gucken heute Abend. Viel Sonne haben wir und dazu 26 Grad maximal. In Bremen-Oberneuland haben wir gerade 25 Grad und in Neunkrug im Landkreis Ammerland auch 25. Und auch morgen wird es richtig, richtig schön. Schön sommerlich, 30 Grad maximal und dazu ganz viel Sonne.
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0: Los geht's auf der A1 Bremen Richtung Osnabrück. Die ist zwischen Dreieck Stur und Wildeshausen Nord noch in beiden Richtungen wegen Reinigungsarbeiten gesperrt. Dadurch staut es sich. Außerdem an der gewohnten Stelle Stau in beide Richtungen vor der Baustelle auf der Weserbrücke. Außerdem die A27 Bremen Richtung Bremerhaven. Zwischen Bremerhaven Süd und Geestemünde 5 Kilometer Stop and Go vor der Baustelle. Die A28 Bremen Richtung Oldenburg, zwischen Dreieck Stur und Delmhorst-Adelheide 3 Kilometer Stop-and-Go vor der Baustelle. Außerdem B75, B6, Stau und Stop-and-Go in beide Richtungen, zwischen der A27 und Grolland. Dann wird noch geblitzt. In Bremen auf der Hans-Böckler-Straße, kurz vor der Unterführung stadtauswärts. In Oldenburg im Schulweg wird in beide Richtungen geblitzt. Und im Landkreis Oldenburg in Hude auf der Langenberger Straße, wenn du aus Buchholzberg kommst, auf Höhe der alten Verzinkerei. Sebastian, Peter und Nathalie, danke euch fürs Melden. Unsere WhatsApp-Nummer für deine Blitzer und Verkehrsupdates 0173 685 712. Gleich haben wir es 17:30. Ich wünsche dir einen ganz schönen Feierabend. Ich bin Elena. Moini.
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0: Würdest du von dir behaupten, dass du Ruhe gut ertragen kannst? Mir fällt das tatsächlich sehr, sehr schwer. Du hast Energy Bremen gleich 20 vor 6. Vor allem beim Essen muss ich sagen, da muss immer irgendwas laufen. Mindestens ein Podcast und lieber eigentlich noch eine Serie. Da gehen die Meinungen aber wirklich sehr auseinander. Unsere Energy Bremen Reporterin Jette hat euch mal gefragt.
1: Also beim Abendessen schon, beim Mittagessen nicht.
2: Okay, warum diese Einteilung?
1: Weiß ich auch nicht. Also abends so zum Entspannen irgendwie dann auch gemeinsam.
2: Was wird dann so geguckt?
1: Meistens Streaming.
2: Und wie ist bei dir?
3: Selten. Und wenn, dann eher Fernsehen, kein Streaming. Andere Generation, ne?
2: Eigentlich kann man schon ganz entspannt so mal was essen. Man muss das ja auch zelebrieren.
4: Also ich finde eher Team dabei noch mal was gucken. Bin ich ganz entspannt. Aber natürlich auch mal ohne Fernsehen oder andere Bestrahlung.
2: Schmatzgeräusche stören nicht oder so?
4: Mich nicht. Da muss das Mikrofon darüber.
2: Ja, ganz schlimm. Ganz schlimm.
0: Am allerbesten ist doch eigentlich sowieso Radio hören. Das stört auch gar nicht. Und wenn dann noch eine geile Musik läuft, ist doch einfach perfekt. Die gibt's jetzt hier auch. Katy Perry mit Watch It Burn gibt's jetzt bei Energy Bremen.

0: Ketter und John knipsen uns hier die Lichter aus bei Energy Bremen. Das war Turn the Lights Off. Und hier geht's jetzt weiter mit guten Nachrichten. Und die kommen wie immer von Gesa aus der Morning Show.
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2: Alleine zu Oma und Opa fahren, vielleicht zum anderen Elternteil oder einfach zu Freundinnen. Wer seine Kids alleine auf Reisen schickt, hat in Zukunft ein bisschen mehr innere Ruhe. Die Deutsche Bahn bietet nämlich bald auf manchen Fernreisen Betreuung für alleinreisende Kinder an. 6- bis 14-Jährige können dann von einem Bahnmitarbeiter, der extra dafür geschult wurde, begleitet und auch betreut werden, bis am Zielbahnhof die Kids dann von der Abholperson eingesammelt werden. Ich find's richtig gut. So können Eltern nicht nur mehr loslassen, es gibt den Kids auch mehr Sicherheit und trotzdem fühlen sie sich unabhängig.
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2: Wir sind drin im Feierabend und das klingt gleich nach ganz viel guter Laune.
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2: Ich sag mal ein bisschen gediegener an. Mit Nico Santos, Why Don't You Stay, sein neuer Song. Der macht schon mal richtig gut Laune. Aber dann ziehen wir das Tempo noch mal ein kleines bisschen an. Mit diesem geilen Song hier, Jack Somi mit Pedro, gibt's auch gleich für dich.
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4: 5:05. Ich bin Hannah Messerschmidt. Schönen guten Abend. In Deutschland gibt's heute eine Sonnenfinsternis. Es ist zwar keine totale wie etwa auf Mallorca, aber ein Großteil der Sonne ist auch bei uns bedeckt. Und kommende Nacht sind dann ganz viele Sternschnuppen unterwegs, wenn der Meteorregen der Perseiden seinen Höhepunkt erreicht. Handys von Angreifern manipulieren und mehr Daten sammeln. Verfassungsschutz und Bundesnachrichtendienst sollen künftig deutlich mehr dürfen als bisher. Das Bundeskabinett hat eine Reform beschlossen, um künftig auf Sicherheitsbedrohungen besser reagieren zu können. In der EU gelten jetzt strengere Regeln für Verpackungen. Lebensmittelverpackungen dürfen keine Ewigkeitschemikalien wie PFAS mehr enthalten. Die gelten als gesundheitsgefährdend. In den kommenden Jahren sollen weitere Einwegverpackungen verschwinden. Damit soll in der EU weniger Müll anfallen. Romano Schmid verlässt Werder Bremen. Der österreichische Nationalspieler wechselt zum italienischen Serie A-Aufsteiger Frosinone Calcio. Schmid kam 2019 zu Werder Bremen und absolvierte 192 Pflichtspiele. Die Ablöse soll Medienberichten zufolge im einstelligen Millionenbereich liegen. Offiziell bestätigt Werder solche Summen allerdings nicht.
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2: Es geht richtig schön durch den Feierabend. Die Bedingungen sind auf jeden Fall perfekt für eine schöne Sonnenfinsternis heute Abend. 26 Grad maximal und dazu strahlend blauer Himmel mit ganz viel Sonne. Aktuell haben wir 25 Grad in Eutin im Landkreis Verden und in Lunestedt im Landkreis Cuxhaven 24 Grad. Und morgen wird es nochmal richtig hot, 30 Grad maximal, auch da mit ganz viel Sonne.
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2: Ja, der Verkehr sieht nicht ganz so schön aus wie das Wetter. Wir starten mal mit der A1 Bremen Richtung Osnabrück. Die ist zwischen Dreieck Stur und Wildeshausen Nord immer noch in beide Richtungen wegen Reinigungsarbeiten gesperrt und dadurch staut es sich nach wie vor. Außerdem haben wir Stau an der gewohnten Stelle in beide Richtungen vor der Baustelle auf der Weserbrücke. Die A27 Bremen Richtung Bremerhaven. Zwischen Bremerhaven Süd und Geestemünde 5 Kilometer Stop and Go im Baustellenbereich. Außerdem die A28 Bremen Richtung Oldenburg. Zwischen dem Dreieck Stur und Delmhorst Adelheide 3 Kilometer Stop and Go vor der Baustelle. Dann haben wir noch die B75, B6. Da haben wir immer Stau und Stop and Go im Wechsel in beide Richtungen zwischen der A27 und Grolland. Außerdem wird noch geblitzt in Bremen auf der Hans-Böckler-Straße, kurz vor der Unterführung stadtauswärts. In Oldenburg im Schulweg, da blitzt es in beide Richtungen. Und im Landkreis Oldenburg in Hude auf der Langenberger Straße, wenn du aus Burgholzberg kommst, auf Höhe der alten Verzinkerei. Danke an Sebastian, Peter und Nathalie fürs Melden. Unsere kostenlose Hotline für deine Blitzer und Verkehrsupdates 0800 1022 400.
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2: 6:02 haben wir es jetzt und wir starten direkt mit einer schlechten Nachricht für alle Singlefrauen da draußen. Ein ganz bekannter, begehrter Fußballer ist vom Markt. Wer das ist, wenn du es nicht sowieso schon weißt und was da so los war, da quatschen wir gleich drüber nach Shakira und Joel Corey. Ich bin Elena, wünsche dir jetzt erstmal einen ganz tollen Feierabend. Moini!

Wie klingt es wohl, wenn Cristiano Ronaldo seiner Georgina das Ja-Wort gibt? Ja, wahrscheinlich ungefähr so. Energy Breves das um 6:05. Ja, jetzt ist es offiziell. Ronaldo und seine Frau Georgina Rodriguez haben in Portugal geheiratet. Und tatsächlich so privat. In einem Luxusresort in der Nähe von Lissabon. Sie haben so privat geheiratet, dass die Paparazzi es nicht mal fassen konnten. Die dachten nämlich, die Hochzeit wäre auf Madeira. Naja, an der Stelle sagen wir auf jeden Fall herzlichen Glückwunsch. Und komm, einmal machen wir noch.

Luisa mit Soleil Bleu bei Energy Bremen. Viertel nach sechs haben wir es jetzt. Das heißt, wir sind mitten im Feierabend. Da ist die Laune natürlich eh schon mal gut. Dann heute auch noch dieses krasse Spektakel mit der Sonnenfinsternis. Das Wetter ist top dafür, also eigentlich steht doch einem schönen Abend nichts mehr im Wege. Und um genau dieses Gefühl ein bisschen zu unterstreichen, habe ich hier den neuen Song von

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5: Ja, diese Meldung war eine große Überraschung diese Woche. Hubertus Heß-Grunewald kandidiert nicht noch einmal für das Amt des Werder-Präsidenten. Nach reiflicher Überlegung und Gesprächen mit seiner Familie und seinem Umfeld sei er zu dem Entschluss gekommen, sich nicht noch einmal für die Wahl nominieren zu lassen, sagte der 65-Jährige. Wir haben heute mit Heß-Grunewald gesprochen und wollten von ihm wissen, was seine schönsten Momente in 12 Jahren bei Werder Bremen waren.
6: Unsere Highlights waren sicherlich die Spiele, in denen es um alles oder nichts ging. Wir haben 2016 dieses Abstiegsendspiel gegen Eintracht Frankfurt gehabt, wo die ganze Stadt im Grunde mit der Green-White-Wonderwall hinter Werder gestanden hat und ein Wir-Gefühl entstanden ist, das sich dann eben auch auf diesem Platz entladen hat. Ähnlich war es sicherlich auch mit dem Wiederaufstieg 2022, wo man das Gefühl hatte, die ganze Stadt ist auf den Beinen. Wir hatten ein Fanmarschfeuer mit 12.000 Werder-Fans zum Stadion, der eine Energie ausgelöst hat, mit der wir dann auch das letzte entscheidende Spiel gewonnen haben. Und ich diese Bilder immer noch vor Augen habe und wenn ich es jetzt erzähle, auch noch eine Gänsehaut bekomme.
5: In der vergangenen Nacht hat es in der Bremer Neustadt an mehreren Stellen gebrannt. Unter anderem standen Sperrmüll, Kartons und sogar ein Tesla in Flammen. Außerdem wurden ein Linienbus und eine Litfaßsäule beschädigt. Die Polizei hat in der Nähe einen 41-Jährigen gestellt. Ob er für die Brände verantwortlich ist, wird jetzt ermittelt. Verletzt wurde jedenfalls niemand, aber der Schaden ist hoch. Das nennt man dann wohl eine Schrottkarre. In Bremerhaven-Lehe hat die Polizei einen 33-jährigen Autofahrer gestoppt. Der Mann war falsch abgebogen, hatte ein Handy am Ohr und unangeschnallte Kinder dabei. Bei der Kontrolle kam dann heraus, der Wagen war technisch komplett durch. Am Ende wurden 50 Mängel festgestellt. News aus deiner Region haben wir wieder in einer Stunde für dich.
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8: Extra für die Sonnenfinsternis, die ja bald beginnt, sieht es heute Abend richtig gut aus. Klarer Himmel, viel Sonne ist dabei und 26 Grad maximal. Wir haben gerade auch noch 24 Grad in Bremerhaven zur Heide und 25 in Bremen-Woltmarshausen. Und auch morgen sieht es richtig gut aus, 30 Grad maximal und dazu auch wieder ganz viel Sonne.
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8: Da haben wir leider immer noch die Sperrung auf der A1. Bremen Richtung Osnabrück ist zwischen Dreieck Stur und Wildeshausen Nord immer noch in beide Richtungen wegen Reinigungsarbeiten gesperrt. Dadurch staut es sich nach wie vor. Außerdem haben wir aber an der gewohnten Stelle auch immer noch Stau in beide Richtungen vor der Baustelle auf der Weserbrücke. Dann haben wir die A28, Bremen Richtung Oldenburg, zwischen dem Dreieck Stur und Delmhorst-Adelheide 3 Kilometer Stop-and-Go vor der Baustelle. Die B75, B6, da haben wir Stop-and-Go in beide Richtungen zwischen der A27 und Grolland. Dann noch eine Sperrung im Kreis Diepholz und im Kreis Verden. Die Landesstraße ist zwischen den Abzweigen nach Sudweil und Dibbersen nach einem Unfall in beide Richtungen gesperrt. Außerdem wird noch geblitzt in Bremen auf der Hans-Böckler-Straße, kurz vor der Unterführung stadtauswärts. In Oldenburg wird im Schulweg geblitzt in beide Richtungen. Und im Landkreis Oldenburg in Hude auf der Langenberger Straße, wenn du aus Burgholzberg kommst, auf Höhe der alten Verzinkerei. Sebastian, Peter und Nathalie, danke euch fürs Melden. Unsere WhatsApp-Nummer für deine Blitzer- und Verkehrsupdates 0173 685 712. 6:30 haben wir es jetzt. Macht dir einen schönen Mittwochabend. Moini.
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0: So Leute, gleich 20 vor 7 bei Energy Bremen und wir bereiten uns jetzt schon mal ganz langsam auf die Sonnenfinsternis vor. Es dauert jetzt nämlich wirklich nicht mehr lang und ich habe hier von Markus aus der Morning Show eine, ihr hört es hier knistern, eine originale Brille, die man zur Sonnenfinsternis aufsetzen soll. Ich mache das jetzt gerade mal das erste Mal, ihr seid jetzt live dabei, mal gucken, wie sich das anfühlt. Also, sie wird jetzt aufgesetzt. Ah, oh mein Gott, man sieht einfach nichts. Oh, scheiße. Upsila.
1: Slay.
0: Oh, scheiße. Ich kann... Ich sehe wirklich gar nichts. Oh mein Gott. Ja, da kann man auch mal eben kurz ein paar falsche Knöpfe drücken. Gar kein Problem, Leute. Also, kurzer Warnhinweis hier, falls ihr heute auch diese Brille aufsetzen wollt, weil ihr gerne die Sonnenfinsternis sehen wollt. Man sieht wirklich nichts. Also am besten damit dann in die Sonne gucken. Da sieht man hoffentlich was. Aber ansonsten, es ist stockdüster hier. Hilfe!
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3: Wir zeigten mit dem Finger auf die Villen, an denen wir als Kinder vorbeigefahren sind.

Ich habe das Gefühl, die Playlist passt sich schon mal der Sonnenfinsternis an. Das war Golden von Huntrix bei Energy Bremen um 7:15. Und so ungefähr geht's jetzt auch weiter hier, nämlich mit dem neuen Song von Ray Dalton. Das ist Go That High, ganz neu bei Energy Bremen.

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1: Es gibt gleich richtig gute neue Musik von Ugel und David Guetta und French Montana. Shine ist das und den gibt's gleich bei uns. Außerdem Return mit Turn Me On gibt's in der nächsten halben Stunde.
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3: 5:07. Ich bin Hanna Messerschmidt. Schönen guten Abend. Feiertag heute für Astronomiefans. Am Abend gibt's hier bei uns eine partielle Sonnenfinsternis. Auf Island oder im Norden Spaniens wird sogar kurz ganz dunkel, da ist die Sonnenfinsternis eine totale. Und beim Höhepunkt der Perseiden sind dann kommende Nacht ganz viele Sternschnuppen am Himmel unterwegs. Nicht nur beobachten, sondern bei Cyberangriffen und Co. zurückschlagen. Das Bundeskabinett hat beschlossen, dass der Verfassungsschutz und der Bundesnachrichtendienst mehr dürfen sollen. Konkret geht es darum, mehr Daten zu sammeln und die Infrastruktur von Angreifern aktiv zu stören. Beim Arzt sprechen viele Menschen nicht über alles, was sie belastet. Eine Barmer-Umfrage zeigt, gut jeder Fünfte hat schon einmal etwas aus Scham oder Misstrauen verschwiegen. Schwer fallen Gespräche über Partnerschaft, sexuelle Probleme oder häusliche Gewalt. Nach einem schweren Unfall in Bremen-Gröpelingen sucht die Polizei Zeugen. Ein Autofahrer war gestern früh mit seinem Wagen in eine Bushaltestelle gekracht. Er wurde dabei schwerst verletzt. Laut Polizei hatte der Mann keinen Führerschein. Außerdem wird geprüft, ob er Drogen genommen hatte.
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1: Das ist wirklich der perfekteste Abend für eine Sonnenfinsternis. 26 Grad maximal, dazu viel Sonne und kaum eine Wolke ist am Himmel. Gerade haben wir 25 Grad in Oldenburg-Harentor und 22 in Altenwalde im Landkreis Cuxhaven. Und es geht auch ähnlich weiter, sogar noch wärmer morgen, bis zu 30 Grad maximal und dazu auch ganz viel Sonne.
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1: Wir haben immer noch die Sperrung auf der A1. Bremen Richtung Osnabrück ist zwischen dem Dreieck Stur und Wildeshausen Nord in beiden Richtungen wegen Reinigungsarbeiten gesperrt. Dadurch staut es sich. Außerdem an der gewohnten Stelle Stau in beide Richtungen vor der Baustelle auf der Weserbrücke. Die A28 Bremen Richtung Oldenburg zwischen Dreieck Stur und Delmhorst Adelheide haben wir noch 3 Kilometer Stop and Go vor der Baustelle. Dann noch eine Sperrung im Kreis Diepholz und Kreis Verden. Die Landesstraße ist zwischen den Abzweigen nach Sudweihe und Dibbersen nach einem Unfall in beide Richtungen gesperrt. Außerdem wird geblitzt, einmal in Bremen, Hans-Böckler-Straße, kurz vor der Unterführung stadtauswärts. Und in Oldenburg im Schulweg, da blitzt es in beide Richtungen. Sebastian und Nathalie, danke euch beiden fürs Melden. Unsere kostenlose Hotline für deine Blitzer und Verkehrsupdates 0800 10 22 400.
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1: 1:07 und Leute, der Countdown, der läuft hier wie sonst was. Ja, die Sonnenfinsternis ist jetzt wirklich nicht mehr weit und deswegen haben wir hier die perfekte Playlist mal zusammengestellt, ja? Also wir haben gleich Ugel, David Guetta und French Montana mit Shine. Das muss ich jetzt, glaube ich, nicht erklären. Dann haben wir I Just Might von Bruno Mars. Ja, ich würde da wohl mitmachen bei dieser Sonnenfinsternis. Und wir fangen jetzt direkt an mit Tame Impala und Dracula, weil wenn du die Sonnenfinsternisbrille nicht aufsetzt, dann wirst du automatisch zum Dracula. Also Achtung, ohne bitte nicht in die Sonne gucken. Ganz wichtiger Hinweis. Ich bin Elena und wünsche dir jetzt auf jeden Fall einen ganz tollen Abend. Moini!

Selten hat ein neuer Song so sehr gepasst wie jetzt. 7:05 haben wir es bei Energy Bremen. Gleich erleben wir gemeinsam die Sonnenfinsternis bei uns in Bremen und Niedersachsen. Und heute Nacht kommen dann auch noch die Sternschnuppen dazu. Also es wird ein richtig magischer Abend heute. Und diese Magie bringt der neue Song von Ugel, David Guetta und French Montana perfekt rüber. Das ist Shine und den gibt's jetzt hier ganz neu bei Energy Bremen.

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3: Ja, diese Meldung war eine große Überraschung diese Woche. Hubertus Heß-Grunewald kandidiert nicht noch einmal für das Amt des Werder-Präsidenten. Nach reiflicher Überlegung und Gesprächen mit seiner Familie und seinem Umfeld sei er zu dem Entschluss gekommen, sich nicht noch einmal für die Wahl nominieren zu lassen, sagte der 65-Jährige. Wir haben heute mit Heß-Grunewald gesprochen und wollten von ihm wissen, was seine schönsten Momente in 12 Jahren bei Werder Bremen waren.
4: Unsere Highlights waren sicherlich die Spiele, in denen es um alles oder nichts ging. Wir haben 2016 dieses Abstiegsendspiel gegen Eintracht Frankfurt gehabt, wo die ganze Stadt im Grunde mit der Green-White-Wonderwall hinter Werder gestanden hat und ein Wir-Gefühl entstanden ist, das sich dann eben auch auf diesem Platz entladen hat. Ähnlich war es sicherlich auch mit dem Wiederaufstieg 2022, wo man das Gefühl hatte, die ganze Stadt ist auf den Beinen. Wir hatten einen Fanmarschfeuer mit 12.000 Werder-Fans zum Stadion, der eine Energie ausgelöst hat, mit der wir dann auch das letzte entscheidende Spiel gewonnen haben. Und ich diese Bilder immer noch vor Augen habe und wenn ich es jetzt erzähle, auch noch eine Gänsehaut bekomme.
3: In der vergangenen Nacht hat es in der Bremer Neustadt an mehreren Stellen gebrannt. Unter anderem standen Sperrmüll, Kartons und sogar ein Tesla in Flammen. Außerdem wurden ein Linienbus und eine Litfaßsäule beschädigt. Die Polizei hat in der Nähe einen 41-Jährigen gestellt. Ob er für die Brände verantwortlich ist, wird jetzt ermittelt. Verletzt wurde jedenfalls niemand, aber der Schaden ist hoch. Das nennt man dann wohl eine Schrottkarre. In Bremerhaven-Lehe hat die Polizei einen 33-jährigen Autofahrer gestoppt. Der Mann war falsch abgebogen, hatte ein Handy am Ohr und unangeschnallte Kinder dabei. Bei der Kontrolle kam dann heraus, der Wagen war technisch komplett durch. Am Ende wurden 50 Mängel festgestellt. News aus deiner Region bekommst du bei uns stündlich von morgens bis abends.
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6: Extra für die Sonnenfinsternis gleich. Klarer Himmel mit viel Sonne und wo gleich sich der perfekte Mond vorschieben kann. Es wird richtig gut. Aktuell haben wir auch noch schön warme Temperaturen. 24 Grad in Bremen-Rönnebeck und 24 auch in Oldenburg-Etzhorn. Auch morgen sieht es richtig gut aus. 30 Grad maximal und wieder ganz viel Sonne.
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6: Erstmal die guten News von der A1 Bremen Richtung Osnabrück. Die Sperrung zwischen Dreieck Stur und Wildeshausen Nord ist jetzt aufgehoben. Aber da staut es sich trotzdem noch ein bisschen, aber es lockert sich langsam. Noch eine Sperrung, die B6 in Bremen stadtauswärts. Die Ausfahrt Fahrwiesendamm ist gesperrt. Und noch eine Sperrung, Kreis Diepholz und Kreis Verden. Die Landesstraße ist zwischen den Abzweigen nach Sudweihe und Dibbersen nach einem Unfall in beide Richtungen gesperrt. Außerdem wird geblitzt in Bremen auf der Hans-Böckler-Straße, kurz vor der Unterführung stadtauswärts. Und in Oldenburg im Schulweg, da blitzt es in beide Richtungen. Sebastian und Nathalie, danke euch fürs Melden. Unsere WhatsApp-Nummer für deine Blitzer- und Verkehrsupdates 0173 685 712. Jetzt haben wir es genau 7:30. Ich bin Elena, kommt gut durch den Mittwochabend. Moini.
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Killers mit Mr. Brightside war das bei Energy Bremen, gleich 20 Minuten vor 8. Das bedeutet, die Sonnenfinsternis ist quasi gerade so ein bisschen schon im Gange. Bis 21 Uhr können wir noch sehen, wie sich der Mond vor die Sonne schiebt. Und es hat doch irgendwie so ein bisschen was Magisches, oder? Sowas erlebt man ja wirklich nicht alle Tage. Deswegen, vielleicht bist du gerade auf dem Weg zu deinen Liebsten, willst das mit denen gemeinsam gucken. Oder dir ist es ganz egal. Aber wir feiern das jetzt heute einfach mal. Mit diesem wunderbaren, passenden Song dazu, Gracie Abrams mit Hit the Wall, neu bei Energy Bremen.

0: To Love Somebody von Holly Humberstone bei Energy Bremen. 7:45 haben wir es jetzt. Und wir sind der Meinung, die Welt braucht mehr gute Nachrichten. Deswegen haben wir Gesa aus der Morning Show. Die hat nämlich jeden Tag gute News für uns.
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2: Alleine zu Oma und Opa fahren, vielleicht zum anderen Elternteil oder einfach zu Freundinnen. Wer seine Kids alleine auf Reisen schickt, hat in Zukunft ein bisschen mehr innere Ruhe. Die Deutsche Bahn bietet nämlich bald auf manchen Fernreisen Betreuung für alleinreisende Kinder an. 6- bis 14-Jährige können dann von einem Bahnmitarbeiter, der extra dafür geschult wurde, begleitet und auch betreut werden, bis am Zielbahnhof die Kids dann von der Abholperson eingesammelt werden. Ich find's richtig gut. So können Eltern nicht nur mehr loslassen, es gibt den Kids auch mehr Sicherheit und trotzdem fühlen sie sich unabhängig.
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0: vor acht. Ich bin Hanna Messerschmidt. Schönen guten Abend. Seltenes Naturschauspiel hier bei uns. In Deutschland gibt's gerade eine Sonnenfinsternis zu bestaunen. Die Sonne wird zwar nicht komplett vom Mond bedeckt, aber zu einem großen Teil. Eine totale Sophie gibt's etwa auf Mallorca. In der Nacht wartet dann schon das nächste Highlight. Beim Höhepunkt der Perseiden sind viele Sternschnuppen unterwegs. Handys von Angreifern manipulieren und mehr Daten sammeln. Verfassungsschutz und Bundesnachrichtendienst sollen künftig deutlich mehr dürfen als bisher. Das Bundeskabinett hat eine Reform beschlossen, um künftig auf Sicherheitsbedrohungen besser reagieren zu können. Das Niedrigwasser stellt die Wirtschaft vor neue Herausforderungen. Umweltminister Schneider und Verkehrsminister Bilger haben unterschiedliche Ansichten, wie man mit dem Problem umgehen sollte. Schneider ist für einen Rückbau von Kanälen hin zu natürlichen Flüssen und Bilger schlägt vor, die Wasserstraßen auszubauen. Bei einer Schatzsuche haben Kinder auf einem Campingplatz in Dötlingen eine Granate gefunden. Sie waren mit Metalldetektoren auf einem Spielplatz unterwegs. Die schlugen bei dem Sprengsatz aus dem Zweiten Weltkrieg an. Die Polizei hat den Spielplatz gesperrt. Der Kampfmittelräumdienst konnte die Granate ohne Sprengung abtransportieren.
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2: Der Sonnenfinsternis ist wirklich kein Limit gesetzt gerade. Klarer Himmel mit ganz viel Sonne. Wir haben gerade noch 24 Grad in Twistringen im Landkreis Diepholz und 23 in Bremerhaven-Wulsdorf. Genauso sommerlich geht's auch morgen weiter. 30 Grad maximal und dazu auch ganz viel Sonne.
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2: Das sieht ganz gut aus soweit, allerdings habe ich zwei Sperrungen. B6 in Bremen stadtauswärts, die Ausfahrt Fahrwiesendamm ist gesperrt. Und im Kreis Diepholz und Kreis Verden ist die Landesstraße zwischen den Abzweigen nach Sudweye und Dibbersen nach einem Unfall immer noch in beide Richtungen gesperrt. Außerdem habe ich noch zwei Blitzer in Bremen, Hans-Böckler-Straße, kurz vor der Unterführung stadtauswärts. Und in Oldenburg im Schulweg, da blitzt es in beide Richtungen. Unsere kostenlose Hotline für deine Blitzer und Verkehrsupdates 0800 10 22 400. Jetzt haben wir es kurz vor 8. Ich hoffe, du genießt gerade die Sonnenfinsternis oder kannst noch ein bisschen was davon sehen. Dabei wünsche ich dir auf jeden Fall ganz viel Spaß. Ich mache jetzt Feierabend und wünsche dir noch einen ganz schönen Abend.
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